0: denkt, aha, scharf, was habe ich mir denn dabei gedacht?
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2: Oh, ich verfluche Flori Silbereisen und Helene Fischer, die aus diesem Lied

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1: Donnerstag wird der schönste Tag der Woche, kann bis zu 30 Grad geben und viel Sonnenschein. Freitag soll es wieder kühler werden mit vermehrt Regen und Gewitter.
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2: Ich bin André Glatzel. In den USA ist der Prozess rund um Social-Media-Sucht mit einem Milliardenvergleich zu Ende gegangen. Meta zahlt bis zu 14 Milliarden Euro. Darauf hat sich der Insta- und Facebook-Konzern mit den klagenden US-Bundesstaaten geeinigt. Fabian Hoffmann mit den Details.
3: Gleichzeitig stimmt Meta zu, mehr zum Schutz von Kindern und Jugendlichen zu tun, etwa mit Zeitlimits. Fast 30 US-Bundesstaaten hatten den Konzern verklagt und ihm vorgeworfen, junge Nutzer abhängig und damit psychisch krank zu machen. Die 14 Milliarden sind natürlich eine Riesensumme, damit kommt Meta aber noch vergleichsweise günstig weg. Die Bundesstaaten hatten 170 Milliarden verlangt. Mit dem Vergleich endet der Prozess und auch Meta-Chef Mark Zuckerberg muss nicht mehr aussagen.
2: Nach viel Aufregung um die Zuckersteuer auf zuckerfreie Getränke kommt jetzt das Dementi von Finanzminister Klingbeil. Er stellt klar, das ist Quatsch und kommt nicht. Auf Fachebene wurde zwar darüber diskutiert, mehr aber auch nicht. Bundeskanzler Friedrich Merz sagt dazu:
4: Es ist offensichtlich mittlerweile ein beliebtes Spiel, fachliche Erwägungen sofort hoch zu stilisieren und hoch zu jatzen zum Streit in der Koalition. Das ist grober Unfug. Wir lassen uns natürlich von den Fachleuten in den Ministerien beraten, aber am Ende des Tages steht eine politische Entscheidung, die treffen wir gemeinsam und über dieses Thema gibt es keinen Streit. Punkt.
2: Die Länder ziehen wegen der deutlich höheren Schienenmaut für Regionalzüge vor Gericht. Die Klage gegen den Bund soll in den nächsten Tagen kommen, berichtet die Rheinische Post. Für den Regionalverkehr geht es um Mehrkosten von 400 Millionen Euro. Die Länder fordern, dass der Bund dafür aufkommt. Faster, harder, lauter. Heavy Metal macht hart und hilft, Schmerzen besser auszuhalten. Das zeigt eine neue Studie, für die Leipziger Forscher mit Festivalbesuchern in Wacken zusammengearbeitet haben. Die Details von Anne Brauer.
5: Zigtausende Metalheads feiern jedes Jahr in Wacken. Die Leipziger Forscher sind auch hingereist und haben mit Festivalbesuchern ein Experiment gemacht. Wie lange können sie ihren Arm in eiskaltes Wasser stecken? Das Ergebnis? Wer schon ein paar Tage Live-Musik auf die Ohren bekommen hat, hält länger aus. Das deutet wohl darauf hin, dass die harte Musik widerstandsfähiger macht. Das ist nicht einfach nur ein Fun-Fact, sondern eine gute Nachricht für Schmerzpatienten. Für sie kann Musik in der Vorbeugung und der Therapie eine wichtige Hilfe sein.
2: In Deutschland fehlen über 1,3 Millionen Wohnungen. Das geht aus dem Baumonitor des Pestel-Instituts hervor. Das wirkt sich nach Ansicht der Forscher auch auf das Wirtschaftswachstum aus. Pestel-Chef Günther sagte, Menschen ziehen nicht zum neuen Arbeitsort, wenn sie dort keine bezahlbare Wohnung finden.

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0: die ja auch weiter auf mich verzichten.
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4: Ich bin André Glatzel. In den USA ist der Prozess rund um Social-Media-Sucht mit einem Milliardenvergleich zu Ende gegangen. Meta zahlt bis zu 14 Milliarden Euro. Darauf hat sich der Insta- und Facebook-Konzern mit den klagenden US-Bundesstaaten geeinigt. Fabian Hoffmann mit den Details.
5: Gleichzeitig stimmt Meta zu, mehr zum Schutz von Kindern und Jugendlichen zu tun, etwa mit Zeitlimits. Fast 30 US-Bundesstaaten hatten den Konzern verklagt und ihm vorgeworfen, junge Nutzer abhängig und damit psychisch krank zu machen. Die 14 Milliarden sind natürlich eine Riesensumme, damit kommt Meta aber noch vergleichsweise günstig weg. Die Bundesstaaten hatten 170 Milliarden verlangt. Mit dem Vergleich endet der Prozess und auch Meta-Chef Mark Zuckerberg muss nicht mehr aussagen.
4: Nach viel Aufregung um die Zuckersteuer auf zuckerfreie Getränke kommt jetzt das Dementi von Finanzminister Klingbeil. Er stellt klar, das ist Quatsch und kommt nicht. Auf Fachebene wurde zwar darüber diskutiert, mehr aber auch nicht. Bundeskanzler Friedrich Merz sagt dazu:
6: Es ist offensichtlich mittlerweile ein beliebtes Spiel, fachliche Erwägungen sofort hoch zu stilisieren und hoch zu jatzen zum Streit in der Koalition. Das ist grober Unfug. Wir lassen uns natürlich von den Fachleuten in den Ministerien beraten, aber am Ende des Tages steht eine politische Entscheidung, die treffen wir gemeinsam und über dieses Thema gibt es keinen Streit. Punkt.
4: Die Länder ziehen wegen der deutlich höheren Schienenmaut für Regionalzüge vor Gericht. Die Klage gegen den Bund soll in den nächsten Tagen kommen, berichtet die Rheinische Post. Für den Regionalverkehr geht es um Mehrkosten von 400 Millionen Euro. Die Länder fordern, dass der Bund dafür aufkommt. Faster, harder, lauter. Heavy Metal macht hart und hilft, Schmerzen besser auszuhalten. Das zeigt eine neue Studie, für die Leipziger Forscher mit Festivalbesuchern in Wacken zusammengearbeitet haben. Die Details von Anne Brauer.
7: Zigtausende Metalheads feiern jedes Jahr in Wacken. Die Leipziger Forscher sind auch hingereist und haben mit Festivalbesuchern ein Experiment gemacht. Wie lange können sie ihren Arm in eiskaltes Wasser stecken? Das Ergebnis? Wer schon ein paar Tage Live-Musik auf die Ohren bekommen hat, hält länger aus. Das deutet wohl darauf hin, dass die harte Musik widerstandsfähiger macht. Das ist nicht einfach nur ein Fun-Fact, sondern eine gute Nachricht für Schmerzpatienten. Für sie kann Musik in der Vorbeugung und der Therapie eine wichtige Hilfe sein.
4: In Deutschland fehlen über 1,3 Millionen Wohnungen. Das geht aus dem Baumonitor des Pestel-Instituts hervor. Das wirkt sich nach Ansicht der Forscher auch auf das Wirtschaftswachstum aus. Pestel-Chef Günther sagte, Menschen ziehen nicht zum neuen Arbeitsort, wenn sie dort keine bezahlbare Wohnung finden.

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3: Für alle, die jetzt in kürzester Zeit noch die Bikini-Figur schaffen wollen, ohne zu sehr zu leiden, einfach kreativ sein. Vorschlag 1, mach die Reste-Diät. Da darfst du nur Reste essen, Kartoffelschale, Käserinde. Das kostet so viel Überwindung, dass du ganz schnell abnimmst. Und der beste Vorschlag überhaupt ist die gelebte Body-Positivity. Das heißt, wenn dein Körper Ecken und Kanten hat, bist du mit den Rundungen und den Ringen sehr attraktiv, wenn nicht sogar richtig geil.
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4: Ja, ja, wenn Störche im Radio 7 Land Liebe machen, dann sind sie viel zu laut. Rund um den Bodensee habe ich vorhin gelesen, dass es tatsächlich Politiker gibt, die ein politisches Eingreifen fordern.
5: Ja, und da fragen wir uns, ist das wirklich so heftig? Ich meine, Störche bespringen sich nur wenige Sekunden lang.
4: Ja, Linda, dafür aber mehrmals am Tag. Also, da wären wir doch alle gern ein bisschen Storch.

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1: Donnerstag wird der schönste Tag der Woche, kann bis zu 30 Grad geben und viel Sonnenschein. Freitag soll es wieder kühler werden mit vermehrt Regen und Gewitter.
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2: Ich bin André Glatzel. Im Prozess um Social-Media-Sucht haben sich Meta und mehrere US-Bundesstaaten geeinigt. Im Rahmen eines Vergleichs zahlt der Insta- und Facebook-Konzern bis zu 14 Milliarden Euro. Gleichzeitig stimmt Meta zu, mehr zum Schutz von Kindern und Jugendlichen zu tun, etwa mit Zeitlimits. Die Beschäftigten in mehreren VW-Werken in Deutschland wissen weiter nicht, wie es für sie weitergeht. Konzernchef Blume war jetzt in den Werken in Zwickau und Emden und hat sich dort den Belegschaften gestellt. Er sagte, dass noch nicht entschieden sei, ob Werke geschlossen werden. Dazu sagt Sachsens Wirtschaftsminister Dirk Panther:
3: Wir brauchen uns in Sachsen überhaupt nicht zu verstecken. Das tun wir auch nicht, sondern wir glänzen mit der Klasse, die Zwickau hat, die Mosel hat, die Chemnitz hat, die auch Dresden hat. Und deshalb sind wir da auch nicht bange, weil wenn es wirklich so ist, dass alle Standorte vergleichbare Bedingungen haben, Wettbewerbsbedingungen haben, dann werden wir hier auch ein wichtiges Wörtchen mitreden für die Zukunft.
2: VW steckt seit Jahren in der Krise und will massiv sparen. Zehntausende Jobs sollen gestrichen werden. Finanzminister Lars Klingbeil hat jetzt klargestellt, eine Zuckersteuer auf zuckerfreie Zero-Getränke wird es nicht geben. Grund für die Aufregung ist ein durchgesickertes Arbeitspapier, in dem über diesen Vorschlag diskutiert wurde. Klingbeil sagt:
4: Ich halte das für Quatsch, wenn ich das so offen sagen darf. Es gibt viele Länder, die haben eine Zuckersteuer, wo auch Getränke mit Süßungsmitteln besteuert werden im Rahmen der Zuckersteuer. Aber am Ende treffe ich als Minister die Entscheidung, was ich vorlege. Und ich bin da sehr klar, es wird keine Steuer geben auf nicht zuckerhaltige Getränke.
2: Bei Spionage und Sabotage gegen deutsche Unternehmen führt die Spur immer öfter zu ausländischen Geheimdiensten. Gut jede dritte betroffene Firma konnte zuletzt einen Angriff einem fremden Nachrichtendienst zuordnen, zeigt eine Bitkom-Studie. Der Schaden durch Cyberangriffe liegt jährlich bei über 200 Milliarden Euro. Die Bundesregierung will in allen Bereichen der inneren Sicherheit nachlegen, Innenminister Alexander Dobrindt.
5: Dann geht es um die Widerstandsfähigkeit, ohne die Wachstum und Wohlstand heute auch nicht mehr denkbar sind. Anders ist in vergangenen Jahrzehnten, spielt dies eine deutlich größere Rolle zur Sicherung von Wachstum und Wohlstand.
2: Wer Heavy Metal hört, kann Schmerzen besser aushalten. So kurz gefasst das Ergebnis eines Experiments, das Leipziger Forscher mit Festivalbesuchern in Wacken gemacht haben. Das ist nicht einfach nur ein netter Funfact, sondern soll bei der Behandlung von Schmerzpatienten helfen.

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3: Wir sind ja alle süchtig. Die einen können das Smartphone niemals weglegen, weil sie über Stunden irgendwelche Reels bei Insta weiterwischen und die anderen müssen eine Serie bei Netflix komplett durchbingen. Und genauso geht es Eltern von Kleinkindern. Die freuen sich, wenn das Kind endlich im Bett liegt und schläft und dann starren die aufs Babyphone.
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4: Ja, und ich dachte, ich bin eitel. Ihr glaubt nicht, was ich in der letzten Stunde hier, brauchst gar nicht so gucken, abgespielt hat. 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
5: Nicht umsonst beim Radio, dafür gibt's gute Gründe. Ja, es war nicht einfach.
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4: Also?
5: Ja, eins habe ich jetzt.
4: Oh Mann, ey. Also.
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6: Ich bin André Glatzel. Im Prozess um Social-Media-Sucht haben sich Meta und mehrere US-Bundesstaaten geeinigt. Im Rahmen eines Vergleichs zahlt der Insta- und Facebook-Konzern bis zu 14 Milliarden Euro. Gleichzeitig stimmt Meta zu, mehr zum Schutz von Kindern und Jugendlichen zu tun, etwa mit Zeitlimits. Die Beschäftigten in mehreren VW-Werken in Deutschland wissen weiter nicht, wie es für sie weitergeht. Konzernchef Blume war jetzt in den Werken in Zwickau und Emden und hat sich dort den Belegschaften gestellt. Er sagte, dass noch nicht entschieden sei, ob Werke geschlossen werden. Dazu sagt Sachsens Wirtschaftsminister Dirk Panther:
7: Wir brauchen uns in Sachsen überhaupt nicht zu verstecken, das tun wir auch nicht, sondern wir glänzen mit der Klasse, die Zwickau hat, die Mosel hat, die Chemnitz hat, die auch Dresden hat, und deshalb sind wir da auch nicht bange, weil wenn es wirklich so ist, dass alle Standorte vergleichbare Bedingungen haben, Wettbewerbsbedingungen haben, dann werden wir hier auch ein wichtiges Wörtchen mitreden für die Zukunft.
6: VW steckt seit Jahren in der Krise und will massiv sparen, zehntausende Jobs sollen gestrichen werden. Finanzminister Lars Klingbeil hat jetzt klargestellt, eine Zuckersteuer auf zuckerfreie Zero-Getränke wird es nicht geben. Grund für die Aufregung ist ein durchgesickertes Arbeitspapier, in dem über diesen Vorschlag diskutiert wurde. Klingbeil sagt:
8: Ich halte das für Quatsch, wenn ich das so offen sagen darf. Es gibt viele Länder, die haben eine Zuckersteuer, wo auch Getränke mit Süßungsmitteln besteuert werden im Rahmen der Zuckersteuer. Aber am Ende treffe ich als Minister die Entscheidung, was ich vorlege. Und ich bin da sehr klar, es wird keine Steuer geben auf nicht zuckerhaltige Getränke.
6: Bei Spionage und Sabotage gegen deutsche Unternehmen führt die Spur immer öfter zu ausländischen Geheimdiensten. Gut jede dritte betroffene Firma konnte zuletzt einen Angriff einem fremden Nachrichtendienst zuordnen, zeigt eine Bitkom-Studie. Der Schaden durch Cyberangriffe liegt jährlich bei über 200 Milliarden Euro. Die Bundesregierung will in allen Bereichen der inneren Sicherheit nachlegen, Innenminister Alexander Dobrindt.
9: Dann geht es um die Widerstandsfähigkeit, ohne die Wachstum und Wohlstand heute auch nicht mehr denkbar sind. Anders ist in vergangenen Jahrzehnten, spielt dies eine deutlich größere Rolle zur Sicherung von Wachstum und Wohlstand.
6: Wer Heavy Metal hört, kann Schmerzen besser aushalten. So kurz gefasst das Ergebnis eines Experiments, das Leipziger Forscher mit Festivalbesuchern in Wacken gemacht haben. Das ist nicht einfach nur ein netter Funfact.

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2: Eltern sind ja meistens stolz auf ihre Kinder und erzählen allen anderen, was die schon können. Aufs Töpfchen gehen oder sowas. Aber Katzenbesitzer sind genauso und die freuen sich über sehr merkwürdige Sachen.
3: Der Simba hat so eine Angewohnheit, der macht immer neben das Katzenklo. Das ist so niedlich.
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4: Okay, ein waschechter Skandal. 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Ich hasse das.
5: Ja, du bist aber selber schuld. 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
5: Donnerstag wird der schönste Tag der Woche, kann bis zu 30 Grad geben und viel Sonnenschein. Freitag soll es wieder kühler werden mit vermehrt Regen und Gewitter.
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7: Ich bin André Glatzel. In den USA ist der Prozess rund um Social-Media-Sucht mit einem Milliardenvergleich zu Ende gegangen. Meta zahlt bis zu 14 Milliarden Euro. Darauf hat sich der Insta- und Facebook-Konzern mit den klagenden US-Bundesstaaten geeinigt. Fabian Hoffmann mit den Details.
8: Gleichzeitig stimmt Meta zu, mehr zum Schutz von Kindern und Jugendlichen zu tun, etwa mit Zeitlimits. Fast 30 US-Bundesstaaten hatten den Konzern verklagt und ihm vorgeworfen, junge Nutzer abhängig und damit psychisch krank zu machen. Die 14 Milliarden sind natürlich eine Riesensumme, damit kommt Meta aber noch vergleichsweise günstig weg. Die Bundesstaaten hatten 170 Milliarden verlangt. Mit dem Vergleich endet der Prozess und auch Meta-Chef Mark Zuckerberg muss nicht mehr aussagen.
7: Es sind weitere unangenehme Termine für VW-Chef Blume gewesen. Er hat sich in Zwickau und Emden der verunsicherten Belegschaft gestellt, die vor Ort auch demonstriert hat. Der kriselnde Volkswagen-Konzern will sparen. Neben Stellenstreichungen stehen auch Werksschließungen im Raum. Ob etwa das Zwickauer Werk dicht gemacht wird, ist noch nicht final entschieden. Daniela Kolbe vom Deutschen Gewerkschaftsbund sagte uns,
9: Zwickau ist eins der wirklich effizientesten Werke, die wir sehen. Und die Beschäftigten haben sicherlich nicht die Probleme des VW-Konzernes herbeigeführt. Die verdienen, dass man hier gut mit ihnen umgeht. Und ich erwarte, dass Herr Blume, aber auch die Landesregierung und alle, die das können, dazu beitragen, dass die Werke in Sachsen erhalten bleiben.
7: Finanzminister Klingbeil hat jetzt klargestellt, eine Zuckersteuer auf zuckerfreie Zero-Getränke wird es nicht geben. Das ergebe keinen Sinn, sagt er. Grund für die Aufregung, es war ein Arbeitspapier durchgesickert, das laut Klingbeil aber nur einen Ideenaustausch darstellt. Mit einem Signal der Aufbruchstimmung hat die Bundesregierung ihre Kabinettsklausur beendet. Das zweitägige Treffen stand unter dem Motto Stärkung der Wirtschaft. Zum Abschluss ging es um die Wettbewerbsfähigkeit von Handwerk und Start-ups. Bundeskanzler Friedrich Merz.
10: Wir haben große Reformen angepackt. Wir werden sie auch umsetzen und wir werden unser Land in eine gute Zukunft führen. Da sind wir fest entschlossen und wir sind auch geschlossen und ja, auch guter Stimmung. Ohne Arbeit und Wachstum ist alles nichts. Deswegen volle Konzentration auf Wachstum, auf Arbeitsplätze und auf Innovation.
7: Die Koalition hat unter anderem auch noch über Hitze und Klimaschutz gesprochen. Konkrete Beschlüsse gab es nicht. Schauspieler Tim Curry ist tot. Der Brite starb im Alter von 80 Jahren. Viele kennen Curry aus dem Kultklassiker Rocky Horror Picture Show. Bekannt wurde er aber auch für seine Rolle des arroganten Hotelmitarbeiters in Kevin allein in New York.

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2: Ein winziges Baby zu Hause zu haben, hat unschlagbare praktische Vorteile. Wenn dein Partner oder Partnerin nach Hause kommt und es sieht aus wie Sau zu Hause, obwohl das Baby den ganzen Tag geschlafen hat.
3: Du, es war Daueralarm heute. Ich kam zu gar nichts.
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4: Ich mag das gar nicht, wenn mein Daumen so rau ist, ne? Ihr kennt das vielleicht auch, dann funktioniert nämlich der Fingersensor nicht beim Smartphone und bin quasi abgeschnitten ja von der digitalen Welt und allen Bankpostfächern.
5: Oh mein Gott.
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6: Ich bin André Glatzel. In den USA ist der Prozess rund um Social-Media-Sucht mit einem Milliardenvergleich zu Ende gegangen. Meta zahlt bis zu 14 Milliarden Euro. Darauf hat sich der Insta- und Facebook-Konzern mit den klagenden US-Bundesstaaten geeinigt. Fabian Hoffmann mit den Details.
7: Gleichzeitig stimmt Meta zu, mehr zum Schutz von Kindern und Jugendlichen zu tun, etwa mit Zeitlimits. Fast 30 US-Bundesstaaten hatten den Konzern verklagt und ihm vorgeworfen, junge Nutzer abhängig und damit psychisch krank zu machen. Die 14 Milliarden sind natürlich eine Riesensumme, damit kommt Meta aber noch vergleichsweise günstig weg. Die Bundesstaaten hatten 170 Milliarden verlangt. Mit dem Vergleich endet der Prozess und auch Meta-Chef Mark Zuckerberg muss nicht mehr aussagen.
6: Es sind weitere unangenehme Termine für VW-Chef Blume gewesen.

0: Dargestellt, eine Zuckersteuer auf zuckerfreie Zero-Getränke wird es nicht geben. Das ergebe keinen Sinn, sagt er. Grund für die Aufregung, es war ein Arbeitspapier durchgesickert, das laut Klingbeil aber nur einen Ideenaustausch darstellt. Mit einem Signal der Aufbruchstimmung hat die Bundesregierung ihre Kabinettsklausur beendet. Das zweitägige Treffen stand unter dem Motto Stärkung der Wirtschaft. Zum Abschluss ging es um die Wettbewerbsfähigkeit von Handwerk und Start-ups. Bundeskanzler Friedrich Merz.
1: Wir haben große Reformen angepackt. Wir werden sie auch umsetzen und wir werden unser Land in eine gute Zukunft führen. Da sind wir fest entschlossen und wir sind auch geschlossen und ja, auch guter Stimmung. Ohne Arbeit und Wachstum ist alles nichts. Deswegen volle Konzentration auf Wachstum, auf Arbeitsplätze und auf Innovation.
0: Die Koalition hat unter anderem auch noch über Hitze und Klimaschutz gesprochen. Konkrete Beschlüsse gab es nicht. Schauspieler Tim Curry ist tot. Der Brite starb im Alter von 80 Jahren. Viele kennen Curry aus dem Kultklassiker Rocky Horror Picture Show. Bekannt wurde er aber auch für seine Rolle des arroganten Hotelmitarbeiters in Kevin allein in New York.
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1: Heute der schönste und vor allem wärmste Tag der Woche. Uns erwarten bis zu 33 Grad im Radio 7 Land. Morgens noch so ein bisschen Nebel, dann aber ganz viel Sonne und mancherorts auch ein paar Wolken. Gerade bei euch in Ellwangen 17, in Biberach und Wangen im Allgäu hat es 16 Grad.
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2: Ich bin André Glatzel. Im Prozess um Social-Media-Sucht haben sich Meta und mehrere US-Bundesstaaten geeinigt. Im Rahmen eines Vergleichs zahlt der Insta- und Facebook-Konzern bis zu 14 Milliarden Euro. Gleichzeitig stimmt Meta zu, mehr zum Schutz von Kindern und Jugendlichen zu tun, etwa mit Zeitlimits. Die Beschäftigten in mehreren VW-Werken in Deutschland wissen weiter nicht, wie es für sie weitergeht. Konzernchef Blume war jetzt in den Werken in Zwickau und Emden und hat sich dort den Belegschaften gestellt. Er sagte, dass noch nicht entschieden sei, ob Werke geschlossen werden. Dazu sagt Sachsens Wirtschaftsminister Dirk Panther:
3: Wir brauchen uns in Sachsen überhaupt nicht zu verstecken. Das tun wir auch nicht, sondern wir glänzen mit der Klasse, die Zwickau hat, die Mosel hat, die Chemnitz hat, die auch Dresden hat. Und deshalb sind wir da auch nicht bange, weil wenn es wirklich so ist, dass alle Standorte vergleichbare Bedingungen haben, Wettbewerbsbedingungen haben, dann werden wir hier auch ein wichtiges Wörtchen mitreden für die Zukunft.
2: VW steckt seit Jahren in der Krise und will massiv sparen. Zehntausende Jobs sollen gestrichen werden. Bei Spionage und Sabotage gegen deutsche Unternehmen führt die Spur immer öfter zu ausländischen Geheimdiensten. Gut jede dritte betroffene Firma konnte zuletzt einen Angriff einem fremden Nachrichtendienst zuordnen, zeigt eine Bitkom-Studie. Der Schaden durch Cyberangriffe liegt jährlich bei über 200 Milliarden Euro. Die Bundesregierung will in allen Bereichen der inneren Sicherheit nachlegen, Innenminister Alexander Dobrindt.
4: Dann geht es um die Widerstandsfähigkeit, ohne die Wachstum und Wohlstand heute auch nicht mehr denkbar sind. Anders ist in vergangenen Jahrzehnten, spielt dies eine deutlich größere Rolle zur Sicherung von Wachstum und Wohlstand.
2: Die geplante Zuckersteuer soll nicht auf zuckerfreie Zero-Getränke ausgeweitet werden. Das hat Finanzminister Klingbeil jetzt klargestellt. Mehr von Tim Britztrupp.
5: Auf Instagram schreibt er, dass eine Zuckersteuer auf zuckerfreie Getränke keinen Sinn ergibt. Da mache er nicht mit. Der SPD-Politiker liefert auch gleich eine Erklärung mit, wie es zu der Verwirrung kommen konnte. Demnach ist ein Papier mit dem Arbeitsstand der Debatte durchgesickert. Dabei handelt es sich aber nur um eine Art Ideenaustausch, aber nicht um eine politische Entscheidung. Die vermeintliche Steuer auf Zero-Getränke hatte unter anderem beim Koalitionspartner Union für Aufregung gesorgt.
2: In Deutschland fehlen über 1,3 Millionen Wohnungen. Das geht aus dem Baumonitor des Pestel-Instituts hervor. Das wirkt sich nach Ansicht der Forscher auch auf das Wirtschaftswachstum aus. Pestel-Chef Günther sagte, Menschen ziehen nicht zum neuen Arbeitsort, wenn sie dort keine bezahlbare Wohnung finden.
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6: Freie Fahrt um 5:02. Der neueste Blitzer, der steht in Aalen auf der B19 auf Höhe der Randtankstelle. Ein Blitzeranhänger. Falls ihr was entdeckt habt, gerne melden. 0800 70 77 110. Gute Fahrt.
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6: Das sind Anna und Timo in dieser Woche.
1: Guten Morgen.
6: Stellt euch mal vor, ihr kommt vom Urlaub heim und bei euch daheim sind über 30 neue Mitbewohner eingezogen.
1: Ei, ei, ei.
6: So passiert einer Familie aus Günzburg. Die ganze verrückte Geschichte gibt es 5:45. Jetzt geht's erstmal Richtung Frühschicht, hoffentlich ohne Mitbewohner. Mit Power Sound von Quorps gleich. Walk nach der aktuellen von J-Lo.
1: Guten Morgen.
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0: 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Morgen, Team.
1: Guten Morgen.
0: Und jetzt gibt's saubere Schuhe.
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1: Die hat uns einen tollen Tipp dagelassen für eure Kork-Sandalen. Also die Birkenstock-Schlappen, die ihr jetzt im Sommer so richtig vollgeschwitzt habt mit eurem Fußschweiß. Und so kriegt ihr das dunkle Fußbett wieder schön hell. Schritt 1, mit einer alten Zahnbürste das Fußbett so grob mit ein bisschen Spülmittel reinigen. Dann etwas Natron und Wasser dazu und weiter bürsten. Und dann das Ganze nochmal mit ein bisschen Essig abwischen, beziehungsweise Essig aufs Fußbett in der Sonne trocknen lassen. Und dann sind eure Schlappen wieder sauber.
0: Dann wird es wieder hell.
1: Tja.
0: Wir warten mal, bis es hell wird, also auch draußen mit Miley Cyrus und Flowers hier auf Radio 7. 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

0: Radio 7 hier, das Morgenteam um 5.17 Uhr.
1: Guten Morgen.
0: Und der härteste Job in den Sommerferien für alle Eltern. Die Kids vom Smartphone, von der Spielekonsole, vom Tablet wegzubekommen.
1: Ja, man sagt ja immer, man bekommt viereckige Augen, wenn man so lange davor sitzt, ne? Und ihr Eltern, ihr glaubt, ihr müsst da einfach nur so ein paar Regeln einführen, mal ein bisschen nett nachfragen und dann klappt's. Dann machen die einfach ihr Handy aus. Hey, hättet ihr wohl gern. Hier sind die besten Taktiken, die eure Kids jeden Tag aufs Neue abziehen.
2: Dann warte ich einfach, bis mal wieder morgens ist. Und dann spiele ich einfach morgens wieder, wenn meine Mama oder mein Papa noch schläft.
3: Dann sage ich, ich räume mein Zimmer auf. Dann räume ich zwar mein Zimmer auf, aber ich schmeiße alles nur in die Ecken.
4: Ich sage, warte kurz und dann spiele ich einfach weiter.
5: Ich sage immer, bitte, ich saß noch nicht so lange am Handy. Aber mein Vater kann halt immer drauf schauen, wie lange ich am Handy saß und ist dann immer blöd.
1: Aha, ja, das ist dann immer blöd. Also ganz so blöd sind die Eltern dann doch nicht.
0: Ja, bei unserer Morgenteam-Mama Corinna ist es ja auch so, da rufen ja dann die Kids auch manchmal an und sagen, hey,
1: kannst du
0: nochmal freischalten eine Stunde? Also um 19 nach 5, da bleibt die PlayStation hoffentlich noch aus für die Kids. Und ihr dreht einfach ganz entspannt auf den neuen Hit von Martin Garrix und Ed Sheeran. Repeated hier auf Radio 7.
1: Habt einen schönen Donnerstag.
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1: 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Vielen Dank.
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3: Wir starten rein in den schönsten Tag der Woche. Momentan bei euch in Schwäbisch Hall, Lindau und Ulm noch so ein paar Wolken bei 17 Grad. Heute ganz viel Sonne, teilweise auch ein paar dichtere Wolkenfelder bei bis zu 33 Grad. Morgen dann Regen, Wind und örtlich auch ein paar kräftige Gewitter.
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4: Das sieht noch gut aus, keine größeren Meldungen. Der neueste Blitzer steht in Ellwangen in der Dalkinger Straße zwischen Krankenhaus und Rotem Kreuz. Der blitzt beidseitig. Habt ihr noch was entdeckt? Dann gerne melden 0800 70 77 110. Gute und sichere Fahrt.
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4: Anna und Timo hier, schönen guten Morgen.
3: Schönen guten Morgen,
4: wir
3: hi.
4: Sind die Urlaubsvertretung für Linda und Gebi. Und ich glaube, dass bei euch im Betrieb das auch ähnlich abläuft, oder? Viele sind im Urlaub, ihr haltet die Stellung und wir sind mit dabei. Wir kriegen das gemeinsam gewuppt heute mit Katy Perry, Power Sound nach Let Me Love You.
3: Schönen Donnerstag.
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0: Das Radio 7 Morgenteam hier um 6:07.
1: Guten Morgen.
0: Stellt euch mal vor, ihr kommt ganz tiefenentspannt aus dem Urlaub zurück, schließt die Wohnungstür auf, freut euch aufs eigene Sofa. Und dann seht ihr, das Wohnzimmer gehört jetzt Batman.
1: Also es ist wirklich so ein Horror, aus dem Urlaub zurückzukommen. Ist ja eh schon schlimm, wenn man, ja, aber wirklich genau das ist in Günzburg passiert.

0: Also die Familie hat das Fenster auf Kipp gelassen und ist ab in den Urlaub.
1: Mhm. Esther Tübner vom Tierheim Günzburg hat dann die Fledermäuse aus der Wohnung geholt. Wie viele waren es denn jetzt genau?
2: Ja, 30 bis 40. Wir konnten es nicht ganz genau zählen, da tatsächlich hinter diesem, ja, hinter diesem Wohnzimmerschrank, hinter der fest an der Wand installiert war. Das ist wie so ein Küchenschrank, kann man sich den vorstellen.
1: Wie habt ihr die rausgekriegt?
2: In dem Schrank. Wir haben sie daher alle in diesem Schrank gesichert. Der musste von der Wand abgenommen werden, weil man deutlich hörte, dass hinter dem Schrank auch welche wohnen. Dass einige fliegen konnten, das mussten wir schmerzlich erleben, weil die da natürlich losgeflogen sind. Ja, dann war teilweise das Wohnzimmer nicht zu betreten. Und wir mussten dann Alternativen schaffen, in denen sie sich verkriechen konnten, damit sie dann wieder Ruhe geben, damit wir sie dann auch in Ruhe fangen können.
1: Wann schaut ihr dann so als Team-Event das nächste Mal Batman an?
2: Ja, wir, auf jeden Fall schauen wir das jetzt mit anderen Augen an. Ja. Das
1: definitiv. Sehr cool.
2: Wir haben viel gelernt, war sehr spannend. War spannend und freut uns natürlich, dass es die Gruppe gut geschafft hat.
0: Ja, also wenn man das jetzt so hört, dann ist so eine vertrocknete Zimmerpflanze nach dem Urlaub doch gar nicht mehr so schlimm.
1: Halb so wild, ja. Ihr kommt gut rein in diesen Donnerstag mit mehr Musik, mehr Abwechslung hier auf Radio 7. Das ist die aktuelle von One Republic, Need Your Love.

0: 5.44 Uhr, hier ist Radio 7.
1: Guten Morgen.
0: Und jetzt gibt's eine neue Beichte.
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1: Ben, 30, aus Ravensburg beichtet, wegen mir hat heute jemand seinen Lappen verloren. Ich war heute mit dem Auto unterwegs auf einer Landstraße zu meinem Wohnort. Da fahre ich sehr oft. Die Straße hat viele uneinsehbare Kurven, Überholen ist fast unmöglich und dazu ständig wechselnde Geschwindigkeitsbegrenzungen. Heute hatte ich einen ultra nervigen Drängler mit so einer richtigen Poserkiste am Arsch kleben. Der ist die ganze Zeit mit maximal 5 Metern Abstand hinter mir hergefahren, hat ständig mit der Lichthupe rumgeblinkt, obwohl ich mich an die erlaubte Geschwindigkeit gehalten habe. Dann waren wir in meinem Ort, Tempo 30, und 500 Meter nach dem Ortsschild steht so ein wirklich gut versteckter stationärer Blitzer. Kurz davor habe ich geblinkt, bin rechts ran und der Dulli mit Vollgas an mir vorbei, zeigt mir noch den Stinkefinger und zack, Blitz, rot. Der ist mit mindestens 70 km/h voll in den Blitzer. Ich wünsche meinem unbekannten Freund jetzt ganz viel Spaß beim Zu-Fuß-Gehen.
0: Schon ein bisschen gemein auch. Aber
1: fühlt sich gut an.
0: Ja, hat er irgendwie verdient. Ihr kommt heute hoffentlich dort an, wo ihr wollt, ganz ohne Probleme und ohne geblitzt zu werden, startet

0: Minuten vor sechs. Hier ist das Radio 7 Morgenteam.
1: Guten Morgen.
0: Wir alle sprechen ja ein kleines bisschen anders. Ne? Jeder hat so sein eigenes Ding.
1: Ja, und ich muss sagen, ich finde Bayerisch immer klingt ganz süß.
0: Ja, genau. Aber es gibt Sachen in der deutschen Sprache, die sind einfach nicht zu verzeihen. Die Welt in 30 Sekunden gleich kurz nach sechs, dann wisst ihr genau, was ich meine. Davor gibt's Taylor Swift mit Cruel Summer, die Pussycat Dolls mit einem ihrer größten Hits und chilligen Elektrosound haben wir auch noch von Kygo. 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
1: Heute der schönste und vor allem wärmste Tag der Woche. Uns erwarten bis zu 33 Grad im Radio 7 Land. Morgens noch so ein bisschen Nebel, dann aber ganz viel Sonne, mancherorts auch ein paar Wolken. Momentan bei euch in Göppingen und Tuttlingen bewölkte 17 Grad, in Leutkirch im Allgäu sind es 15.
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5: Es ist 6 Uhr, guten Morgen. Die Zahl der Toten nach der tödlichen Sturzflut im Himalaya in der Gebirgsregion in Nepal ist auf mindestens 160 gestiegen. Hunderte Menschen werden aber noch vermisst. Allein in China liegt die Zahl der Vermissten bei über 550. Auch viele Touristen sind darunter, hieß es aus Tibet. Bisher gelten 8 deutsche Staatsangehörige als vermisst. Johannes Neudecker berichtet.
6: Die Bilder der Flutkatastrophe sind dramatisch. Braune Sturzbäche aus Tirol reißen ganze Brücken weg und lassen Ortschaften im Schlamm versinken. Die Helfer kommen in dem entlegenen Gebiet deshalb nur schwer voran. Chinas Staatsfernsehen berichtete von einer 1,5 Meter dicken Schlammwand, die den Helfern den Weg zu einem überspülten Grenzposten in Tibet erschwert. Wie es zu der Katastrophe kam, ist noch unklar.
5: In Baden-Württemberg fehlen nach einer aktuellen Studie für den Bundesverband Deutscher Baustofffachhandel rund 200.000 Wohnungen. Damit hat sich die Wohnungsnot im Land weiter verschärft. Der schwache Wohnungsbau belastet laut den Autoren auch die Wirtschaft. Der Baubranche entgingen 2025 im Land rund 4,5 Milliarden Euro Umsatz. Zugleich gibt es aber erste Anzeichen für eine Trendwende. Die Zahl der Baugenehmigungen ist zuletzt deutlich gestiegen. Jeder zweite Jugendliche zwischen 12 und 17 Jahren befürwortet laut einer Umfrage der Techniker Krankenkasse Altersgrenzen für soziale Netzwerke. Im Schnitt würden die Befragten Social Media erst ab 14 Jahren erlauben. Gleichzeitig sagen 4 von 5 Jugendlichen, soziale Medien täten ihnen gut oder eher gut. Kritik gibt es vor allem an Werbung, falsche Informationen und Mobbing. Die Umfrage zeigt zudem, mit steigender Nutzungsdauer nehmen negative Gefühle und Beschwerden deutlich zu. Beim Medikamentenhersteller R-Pharm in Illertissen verlieren alle 280 Mitarbeiter ihren Job. Die monatelange Suche nach einem rettenden Investor ist laut Insolvenzverwalter erfolglos geblieben. Das Werk wird nun geschlossen. R-Pharm ist das Tochterunternehmen eines russischen Konzerns. Das Werk in Illertissen hatte bis 2014 dem US-Unternehmen Pfizer gehört.
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0: Können wir gleich zum aktuellsten Blitzer kommen. Der steht auf der B10 Stuttgart-Ulm zwischen Saarlach und Süßen im 100er Bereich. Falls ihr noch was entdeckt habt, gerne melden. 0800 70 77 110. Gute Fahrt.
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0: Heute ist Kleiner Freitag. Ja, für alle, die keine Ferien haben, ein wichtiger Termin in dieser Woche. Fast geschafft. Und den kriegen wir auch noch ganz gut geregelt. Erstmal haben wir Bibi Rexha für euch. Die sorgt für den Wachkick heute Morgen. Und wir sind Anna und Timo.
1: Guten Morgen.
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0: nach sechs. Hier ist das Radio 7 Morgen-Team.
1: Guten Morgen.
0: Bei Social Media oder einfach im direkten Umfeld, ich glaube, niemand nutzt wirklich astreines, hundertprozentig gutes Hochdeutsch, oder?
1: Nee, das stimmt schon.
0: So kleine Fehlerchen, die gehören einfach dazu, sind auch sympathisch, aber es gibt Grenzen.
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3: Jeder spricht, wie er halt spricht. Es gibt Slang.
4: Wild, Bro.
3: Es gibt Dialekte.
4: Ja, mei, hock die Hera, Samamera.
3: Aber es gibt auch Grammatiksünden. Es heißt nicht eben und es heißt auch nicht einzigste. Und wir sagen, iss bitte auf und nicht so gerne.
4: Tu das jetzt mal aufessen und dein Nachttisch ist in Leon in seinem Rucksack.
3: Eine Tätigkeit braucht auch kein Am.
5: Du, ich war gerade noch die Wäsche am Bügeln. Gewesen.
3: Ja, und manche tun auch so, als gibt es keinen Konjunktiv. Das ist natürlich alles nicht schlimm. Und irgendwas verdreht natürlich jeder mal. Das Einzigste ist, dass ich zumindest eben mal darauf hingewiesen gehabt haben, gewollt hatte.
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0: Das Radio 7 Morgenteam hier um 17 nach 6.
1: Morgen.
0: Schönen guten Morgen.
1: Ey, Timo, was ich dich schon den ganzen Morgen fragen wollte, was ist mit der Spinne passiert?
0: Hab ja gestern erzählt, dass ich aufgewacht bin, eine riesige Spinne im Zimmer hatte.
1: Boah.
0: War schon ein bisschen spät dran und hab sie dann einfach da sitzen gelassen und hab gesagt, so, das ist jetzt mein Mitbewohner, mach du, was du willst. Ich bin jetzt erstmal beim Arbeiten.
1: Boah, wirklich, da kriege ich direkt wieder Gänsehaut. Ich kann das nicht verstehen, wie man die einfach sitzen lassen kann. Und wo war sie jetzt?
0: Wir weg. Weiß ich nicht.
1: Weg?
0: Die hat sich irgendwo verzogen. Ja, die war halt irgendwo, keine Ahnung, vielleicht ist sie ins Bett gegangen oder was weiß ich. Also, das ist nicht so wild.
1: Oh, ich finde das richtig wild.
0: Ja, ich meine, diese Spinnen, die kommen ja gerade rein, weil sie auf Partnersuche sind. Das haben wir ja gestern auch gelernt. Und das macht halt keinen Spaß draußen, im Nassen, im Kalten. Und deshalb kommen die zu uns rein. Und deswegen finde ich das auch ganz okay, weil die sind ja auch nützlich und helfen uns, die Mücken zu fangen und so. Also ich habe damit gar kein Problem, Anna.
1: Und so groß wie die war anscheinend,
0: ja, die
1: hast
0: so,
1: du auch nie
0: so handflächengroß ungefähr.
1: Ja, genau. Super.
0: Ja, also mich frisst sie nicht auf. Und euch hoffentlich auch nicht. Ihr startet jetzt gut rein in diesen Donnerstag.
1: Guten Morgen.

0: 4 Minuten vor 6:30. Hier ist das Radio 7 Morgenteam.
1: Guten Morgen.
0: Und gleich gibt's das 7-Sachen-Quiz. Kurz nach 5, damit das gleich klappt. Ordentlich Wachmach-Sound. Hier nach 5 von Kesha. Adele liefert eine Powerballade und neuer super cooler Sound von Mr. C aus Deutschland auch dabei. Für mehr Musik, mehr Abwechslung.
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3: Heute Morgen begrüße ich, Pater Alfred Tönnies, euch, liebe Hörer und Hörerinnen, mit einem herzlichen Moin. In der letzten Woche war ich mit einer Gruppe Jugendlicher, etwa 40 Leute, am Bodensee, eine Intensivwoche zur Vorbereitung auf die Firmung und auch im Strandbad Ost. Wir haben dann verschiedene spirituelle Orte besucht und wir haben auch über Gleichnisse uns unterhalten, biblische Gleichnisse. Der Zachäus, der auf diese Bäume hinstieg, um Jesus zu sehen, der neugierig war. Wo sind wir neugierig? Sind wir auf Bibel neugierig? Auf Menschen neugierig? Oder sind wir vielleicht auch zu neugierig, dass es schon eine Gier ist? Wie ist das so mit unserer Neugierde? Die können wir auch in der Bibel finden. Mit diesem Impuls verabschiede ich mich für heute. Einen gesegneten Tag.
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1: Wir starten rein in den schönsten Tag der Woche, noch mit so ein paar Wolken. Bei euch in Aalen hat es gerade 16 Grad, in Günzburg 15 und in Villingen-Schwenningen 14 Grad. Heute ganz viel Sonne, teilweise auch ein paar dichtere Wolkenfelder bei bis zu 33 Grad. Morgen dann viel Regen, Wind und mancherorts auch ein paar kräftige Gewitter.
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13: Es ist 6.30 Uhr. Guten Morgen. Nach der schweren Sturzflut im Himalaya wächst die Sorge um hunderte Vermisste. Im Grenzgebiet zwischen Nepal und China werden inzwischen mehr als 700 Menschen vermisst, darunter auch mehrere Deutsche. Die Zahl der Todesopfer liegt nach aktuellen Angaben bei mindestens 160. Rettungskräfte suchen weiter nach Verschütteten, werden aber durch Schlamm und zerstörte Infrastruktur behindert. Das Ausmaß der Katastrophe ist noch immer nicht vollständig absehbar. Über Nutzen und Gefahren sozialer Medien für Jugendliche und über mögliche Verbote wird gerade viel diskutiert. Was Sie selbst darüber denken, hat die Techniker Krankenkasse bei 12- bis 17-Jährigen nachgefragt. Ein Ergebnis der repräsentativen Umfrage, die Hälfte der Teenager ist für Altersgrenzen bei Social Media. Gleichzeitig bewerten 4 von 5 soziale Medien als positiv. Kritik gibt's vor allem an Werbung, falsche Informationen und Mobbing. Die Bereitschaft, privat in den Klimaschutz zu investieren, wächst in Deutschland wieder. Laut Förderbank KfW wollen 2/3 der Haushalte aktiv werden. Bereits jeder 3. Haushalt nutzt Technologien wie Wärmepumpen, Solaranlagen oder Elektroautos. Allerdings profitieren vor allem Besserverdienende davon. Viele Haushalte mit geringem Einkommen können sich solche Investitionen bislang nicht leisten und bleiben bei der Energiewende oft außen vor. Während viele Kommunen auf batteriebetriebene Elektrobusse setzen, geht der Rems-Murr-Kreis einen anderen Weg. Dort sind Busse mit Wasserstoffantrieb im Einsatz. 6 Stück sind es bislang, 7 weitere wurden bestellt. Nicht zuletzt, weil der bisherige Probebetrieb störungsfrei verlief. Die Busse bieten mehr Reichweite als Elektrobusse, sind im Unterhalt aber deutlich teurer.
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0: Es dauert länger auf der A7 Ulm-Würzburg zwischen Aalen-Oberkochen und Aalen-Westhausen. 1 Kilometer Stau, Zeitverlust hier 12 Minuten. Und im Kreis Konstanz zwischen Radolfzell am Bodensee und Moos in beiden Richtungen aufpassen, da sind gerade Schafe unterwegs. Der neueste Blitzer steht in Stockach in Winterspüren in der 40er-Zone. Alle weiteren auf radio7.de. Kommt gut an.
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0: Stellt euch mal vor, ihr kommt vom Urlaub heim und bei euch daheim sind neue

0: 6.38 Uhr, hier ist das Morgenteam von Radio 7.
1: Guten Morgen.
0: Seid ihr schon fit? Das stellen wir jetzt auf die Probe.
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0: Wir spielen jetzt mit Aurora aus Möcklingen auf der Ostalb. Aurora, hast du Lust?
3: Ja.
0: Sehr gut. Wir stellen dir 7 Fragen. Hast du alle 7 Sachen beieinander, dann hast du die Chance auf 500 Euro. Wenn es mehrere Kandidaten schaffen, dann wird geteilt. Ganz wichtig ist, die Antworten müssen innerhalb von 2 Sekunden kommen, sonst geht der Buzzer dazwischen. Bist du bereit?
3: Ja.
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0: Welches Tier macht Miau?
3: Katze.
2: 1.
0: Wie viele Tage hat der August?
3: 31.
2: 2.
0: Welche Farbe hat eine unreife Banane?
3: Grün.
2: 3.
0: Die erste deutsche Bundeskanzlerin war?
3: Merkel.
2: 4.
0: Bei welcher Sportart nutzt man einen Schläger, einen Ball und 18 Löcher?
3: Golf.
2: 5.
0: Welche Himmelsrichtung ist gegenüber von Westen?
3: Osten.
2: 6.
0: Und welche Sprache wird in Brasilien gesprochen?
3: Portugiesisch.
2: 7.
0: Ja, sauber, Aurora. Da bist du einfach durchmarschiert. Das waren 7 und das heißt, du bist Teil des Jackpots.
3: Vielen Dank. Ging ja.
0: Na also, bei Aurora hat's geklappt und bei euch klappt das nachher auch. Kurz nach 9:30 gibt's die nächste Spielrunde. Noch schnell.

0: Hier ist das Radio 7 Morgenteam um 6.48 Uhr.
1: Morgen.
0: Urlaubszeit im Radio 7 Land. Und ja, kommen jetzt auch viele zurück. Jetzt stellt euch mal vor, ihr kommt ganz tiefenentspannt aus dem Urlaub heim. Ihr schließt die Wohnungstür auf, freut euch aufs eigene Sofa, aufs eigene Wohnzimmer und merkt dann, das gehört nicht mehr mir. Das gehört jetzt Batman.
1: Boah, das ist wirklich Horror. Ist aber genau so passiert in Günzburg. Also, ich bin ja aus dem Urlaub zurückgekommen, ist schon schlimm. Aber die Familie ist aus dem Urlaub zurückgekommen, hatte das Fenster auf Kipp gelassen und hatte dann ganz viele Fledermäuse im Wohnzimmer, als sie zurück waren.
0: Esther Hübner vom Tierheim Günzburg hat diese Fledermäuse dann aus der Wohnung geholt. Esther, wie viele waren es denn jetzt genau?
2: Ja, 30 bis 40. Wir konnten es nicht ganz genau zählen, da tatsächlich hinter diesem, hinter diesem Wohnzimmerschrank, hinter der fest an der Wand installiert war. Das ist wie so ein Küchenschrank, kann man sich den vorstellen.
0: Wie habt ihr die rausgekriegt?
2: In dem Schrank. Wir haben sie daher alle in diesem Schrank gesichert. Der musste von der Wand abgenommen werden, weil man deutlich hörte, dass hinter dem Schrank auch welche wohnen. Dass einige fliegen konnten, das mussten wir schmerzlich erleben, weil die da natürlich losgeflogen sind. Ja, dann war teilweise das Wohnzimmer nicht zu betreten. Und wir mussten dann Alternativen schaffen, in denen sie sich verkriechen konnten, damit sie dann wieder Ruhe geben, damit wir sie dann auch in Ruhe fangen können.
0: Wann schaut ihr dann so als Team-Event das nächste Mal Batman an?
2: Ja, auf jeden Fall schauen wir das jetzt mit anderen Augen an. Ja.
0: Sehr cool.
2: Wir haben viel gelernt, war sehr spannend. War spannend und freuen uns natürlich, dass es die Gruppe gut geschafft hat.
1: Da freuen wir uns auch. Und hey, wenn man das so hört, die Geschichte, dann ist doch so eine vertrocknete Zimmerpflanze nach dem Urlaub gar nicht mehr so schlimm.
0: Nee, überhaupt nicht. Ihr gießt vielleicht noch die Pflanze, aber hier gibt's jetzt neue Mucke. Von

0: 5 vor 7, hier ist das Radio 7 Morgen Team.
1: Guten Morgen, mit Mikro hört man dich auch. Ja, guten Tag, so höre ich mich an. Ihr Eltern, ihr stellt gerade noch die Bildschirmzeit für eure Kids ein, aber wetten, die hocken trotzdem den ganzen Tag vorm Handy. Die besten Taktiken der Kids, wie sie euch da austricksen, gleich um 6:45.
0: Vielleicht jetzt noch schnell die WhatsApp checken heute Morgen zu David Guetta gleich nach 7. I'm good, sorry Papi, bringt den Sommer ein kleines bisschen zurück. Und Mike Posner, chilligen House-Sound ins Radio 7 Land. 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
1: Heute der schönste und vor allem wärmste Tag der Woche. Uns erwarten bis zu 33 Grad im Radio 7 Land. Viel Sonne, mancherorts auch ein paar Wolken. Gerade bei euch in Heidenheim und Singen hat es 16 Grad, in Neu-Ulm 15. Und morgen dann ein bisschen Regen, Wind und örtlich auch heftige Gewitter möglich.
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14: Es ist 7 Uhr, guten Morgen. Das Ausmaß der Sturzflut im Himalaya wird immer deutlicher. Nach Behördenangaben werden in Nepal inzwischen über 800 Menschen vermisst. Zusammen mit China sind es mehr als 1.300. Mindestens 165 Menschen kamen bislang ums Leben. Unter den Vermissten sollen auch mehrere deutsche Touristen sein. Die Suche nach Überlebenden läuft weiter, wird jedoch durch Schlamm, Geröll und zerstörte Verkehrswege erheblich behindert. Nach dem Fund einer Fliegerbombe aus dem Zweiten Weltkrieg nahe des Karlsruher Hauptbahnhofs haben Experten den Blindgänger am Abend erfolgreich entschärft. Zuvor war ein Bereich im Umkreis von 200 Metern geräumt worden. Betroffen waren rund 1000 Menschen. Die Bombe war bei Bauarbeiten entdeckt worden. Nach der Entschärfung konnten die Anwohner zurückkehren. Auch die vorübergehend gesperrte Bahnstrecke wurde wieder freigegeben. Kaum ist die Sonnenfinsternis vorbei, steht schon das nächste Himmelsspektakel an. Am Freitagmorgen ist in Deutschland eine partielle Mondfinsternis zu sehen. Ab 4.33 Uhr wandert der Mond in den Erdschatten. Allerdings könnte ausgerechnet im Südwesten dichte Bewölkung die Sicht behindern. Wer das Ereignis beobachten will, sollte früh aufstehen und auf Wolkenlücken hoffen. Mutige Fahrgäste eines Regionalzugs sind bei Waiblingen einem bedrohten Zugbegleiter zur Hilfe gekommen und haben so vermutlich Schlimmeres verhindert. Ein 21-Jähriger hatte den Bahnmitarbeiter bedroht und auch nach einem Messer gegriffen. Drei Mitreisende schritten sofort ein und konnten schließlich den Angreifer fixieren.
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0: Eine Meldung von der B33 Ravensburg-Konstanz. Bei Ravensburg Süd an der Überleitung zur B30 Richtung Ravensburg unter Eschach eine Unfallaufnahme. Da ist aktuell gesperrt. Wenn ihr könnt, umfahrt das Ganze. Der neueste Blitzer steht zwischen Waldburg und Rotheitlen in Ried. Außenblitzeranhänger blitzt da in der 70er Zone. Falls ihr noch was entdeckt habt, gerne melden 0800 70 77 110. Gute Fahrt.
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1: Guten Morgen. Auf dem Weg zur Arbeit habt ihr vielleicht wieder so einen nervigen Raser hinter euch, dem es einfach nicht schnell genug gehen kann. Passt zur Beichte von Ben aus Ravensburg und die hört ihr gleich im Radio 7 Beichtstuhl in 7 Minuten.
0: Und ihr kommt hoffentlich gut an. Davor geht's noch vielleicht zur Tanke mit Bruno Mars nach einem Brett von David Guetta und Bibi Rexha. Habt einen schönen Donnerstag.

0: 9 nach 7, hier ist das Radio 7 Morgenteam.
1: Guten Morgen.
0: Und es geht mit einem reinen Gewissen in Richtung Donnerstag.
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1: Ben, 30, aus Ravensburg beichtet, wegen mir hat heute jemand seinen Lappen verloren. Ich war heute mit dem Auto unterwegs auf einer Landstraße zu meinem Wohnort. Da fahre ich sehr oft. Die Straße hat viele uneinsehbare Kurven, Überholen ist fast unmöglich und dazu ständig wechselnde Geschwindigkeitsbegrenzungen. Heute hatte ich einen ultra nervigen Drängler mit so einer richtigen Poserkiste am Arsch kleben. Der ist die ganze Zeit mit maximal 5 Metern Abstand hinter mir hergefahren, hat ständig mit der Lichthupe rumgeblieben, blinkt, obwohl ich mich an die erlaubte Geschwindigkeit gehalten habe. Dann waren wir in meinem Ort, Tempo 30, und 500 Meter nach dem Ortsschild steht so ein wirklich gut versteckter stationärer Blitzer. Kurz davor habe ich geblinkt, bin rechts ran und der Dulli mit Vollgas an mir vorbei, zeigt mir noch den Stinkefinger und zack, Blitz, rot, der ist mit mindestens 70 km/h voll in den Blitzer. Ich wünsche meinem unbekannten Freund jetzt ganz viel Spaß beim Zu-Fuß-Gehen.
0: Ja, Laufen ist ja auch gesund.
1: Ja, ja, natürlich.
0: Ihr kommt bitte gut und sicher an heute Morgen und am besten ohne geblitzt zu werden. Jetzt mit der aktuellen von Topic und Becky G hier auf Radio 7.

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0: 17 Minuten nach 7, hier ist das Radio 7 Morgen-Team.
1: Guten Morgen.
0: Der härteste Job in den Sommerferien für alle Eltern. Die Kids vom Smartphone, von der Spielekonsole, vom Computer, vom Tablet, was weiß ich was, von virtuellen Medien wegbekommen.
1: Ja, bekommt man ja viereckige Augen, hat meine Mama immer zu mir gesagt. Und ihr Eltern glaubt, ihr müsst einfach nur so ein paar Regeln einführen und einfach ein bisschen nett drum bitten, hey, komm, mach doch aus und dann klappt's. Ey, das hättet ihr wohl gern. Hier sind die besten Taktiken, die eure Kids jeden Tag aufs Neue abziehen.
2: Dann warte ich einfach, bis mal wieder morgens ist. Und dann spiele ich einfach morgens wieder, wenn meine Mama oder mein Papa noch schläft.
3: Dann sage ich, ich räume mein Zimmer auf. Dann räume ich zwar mein Zimmer auf, aber ich schmeiße alles nur in die Ecken.
4: Ich sage, warte kurz und dann spiele ich einfach weiter.
5: Ich sage immer, bitte, ich saß noch nicht so lange am Handy. Aber mein Vater kann halt immer drauf schauen, wie lange ich am Handy saß und ist dann immer blöd.
1: Ja, ist wirklich blöd. Aber ganz so blöd seid ihr Eltern dann doch nicht, ich gebe es ja zu.
0: Ja. Bei mir war das dann immer der Trick, da wurde dann immer so an die Konsole hingefasst und dann hat man gemerkt, ah, die ist noch warm, du warst gar nicht draußen, du hast gar nicht irgendwie Hausaufgaben gemacht oder dein Zimmer aufgeräumt, nee, du hast hier gespielt, ich fühle das noch. Ihr macht euch jetzt mal fertig für die Arbeit, 18 Minuten nach 7 haben wir es. Mit mehr Musik, mehr Abwechslung. Der Sommerhit aus diesem Jahr. Shakira und Burna Boy mit Die Die.

0: 7.26 Uhr, hier ist das Radio 7 Morgen-Team.
1: Guten Morgen.
0: Wir alle sprechen ja ein bisschen anders. Ja. Jeder für sich so, ne?
1: Also ich schwätze Schwäbisch ganz oft.
0: Ja, aber es gibt Sachen in der deutschen Sprache, die sind einfach nicht zu verzeihen. Die Welt in 30 Sekunden. Unsere Comedy gleich kurz nach 7:30 befasst sich genau damit. Dazu gibt's direkt nach 7:30 die coole Socke Sarah Larsen. Feel Good Pop ist mit dabei. Leonie und Party Sound von Tayo Cruz auch. Mehr Musik, mehr Abwechslung.
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1: Wir starten rein in den schönsten Tag der Woche. Bei euch in Schwäbisch Gmünd hat es gerade 17 Grad, in Memmingen 15 und in Kempten 14. Heute viel Sonne, teilweise auch ein paar dichtere Wolkenfelder bei bis zu 33 Grad. Morgen dann viel Regen, Wind und mancherorts auch kräftige Gewitter.
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13: Es ist 7.30 Uhr. Guten Morgen. Die Zahl der Toten nach der tödlichen Sturzflut im Himalaya ist auf mindestens 165 gestiegen. Im Grenzgebiet zwischen Tibet und China werden außerdem über 1.300 Menschen vermisst, darunter auch 8 deutsche Touristen. Johannes Neudecker berichtet.
14: Die Bilder der Flutkatastrophe sind dramatisch. Braune Sturzbäche aus Geröll reißen ganze Brücken weg und lassen Ortschaften im Schlamm versinken. Die Helfer kommen in dem entlegenen Gebiet deshalb nur schwer voran. Chinas Staatsfernsehen berichtete von einer 1,5 Meter dicken Schlammwand, die den Helfern den Weg zu einem überspülten Grenzposten in Tibet erschwert. Wie es zu der Katastrophe kam, ist noch unklar.
13: Jeder zweite Jugendliche zwischen 12 und 17 Jahren befürwortet laut einer Umfrage der Techniker Krankenkasse Altersgrenzen für soziale Netzwerke. Im Schnitt würden die Befragten Social Media erst ab 14 Jahren erlauben. Gleichzeitig sagen 4 von 5 Jugendlichen, soziale Medien täten ihnen gut oder eher gut. Kritik gibt es vor allem an Werbung, Falschinformation und Mobbing. Die Umfrage zeigt zudem, mit steigender Nutzungsdauer nehmen negative Gefühle und Beschwerden deutlich zu. Beim Medikamentenhersteller R-Pharm in Illertissen verlieren alle 280 Mitarbeiter ihren Job. Die monatelange Suche nach einem rettenden Investor ist laut Insolvenzverwalter erfolglos geblieben. Das Werk wird nun geschlossen. R-Pharm ist das Tochterunternehmen eines russischen Konzerns. Das Werk in Illertissen hatte bis 2014 dem US-Unternehmen Pfizer gehört.
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13: Zwei Buckelwale kommen einem Boot vor der australischen Ostküste so nah, dass die Passagiere aus dem Staunen kaum herauskommen. Mehr als eine Stunde kreisen die Tiere um das Boot und liefern eine spektakuläre Show. Gefilmt hat das Ganze Brad Tucker, australischer Schauspieler und Sänger. Sein Video dazu begeistert und geht im Netz gerade viral. Die Herzen fliegen nur so und zeigen, welche Faszination diese Tiere auf uns ausüben.
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0: B28 Biberach-Hittistetten zwischen Neu-Ulm und Senden in beiden Richtungen. Ein Reh auf der Fahrbahn, da bitte aufpassen. Der neueste Blitzer steht zwischen Bergertreute und Beinfurt im Wald in der 70er-Zone. Und falls ihr noch was entdeckt habt, dann gerne jederzeit durchgeben. 0800 70 77 110. Gute Fahrt.
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0: Diese Woche mit Anna und Timo.
1: Guten Morgen. Und ich habe gerade ein total lustiges TikTok-Video gesehen mit einer Alternative zum Trinkgeld. Ja, ich führe es euch gleich vor, um 7:45.
0: Ja, finde ich gut. Also wenn es um Geld sparen geht, eigentlich immer. Jetzt gibt es erstmal die volle Power mit Kato für euren Donnerstag.

0: 8:30. Hier ist das Radio 7 Morgen-Team.
1: Guten Morgen.
0: Bei Social Media oder auch im direkten Umfeld. Also niemand nutzt ja 100% perfektes Hochdeutsch, oder?
1: Ja.
0: Kleine Fehlerchen gehören dazu, machen sympathisch. Aber es gibt auch einfach Grenzen.
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3: Jeder spricht, wie er halt spricht. Es gibt Slang.
4: Wild, Bro.
3: Es gibt Dialekte.
4: Ja, mei, hock die Hera, Samamera.
3: Aber es gibt auch Grammatiksünden. Es heißt nicht eben und es heißt auch nicht einzigste. Und wir sagen, iss bitte auf und nicht so gerne.
4: Tu das jetzt mal aufessen und dein Nachttisch ist in Leon in seinem Rucksack.
3: Eine Tätigkeit braucht auch kein Am.
5: Du, ich war gerade noch die Wäsche am Bügeln. Gewesen.
3: Ja, und manche tun auch so, als gibt es keinen Konjunktiv. Das ist natürlich alles nicht schlimm. Und irgendwas verdreht natürlich jeder mal. Das Einzigste ist, dass ich zumindest eben mal darauf hingewiesen gehabt haben, gewollt hatte.
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0: Viertel vor acht. Hier ist das Radio 7 Morgenteam.
1: Guten Morgen.
0: Anna, wir sind jetzt alle sehr gespannt auf deinen Trinkgeld-Spartipp.
1: Ja, ich habe gerade ein total lustiges Video auf TikTok gesehen. Also, ein Mann geht in einem Restaurant essen und statt Trinkgeld singt er der Kellnerin einfach was vor.
0: Okay.
1: Hey, geile Idee. Ich glaube, bei mir wäre es das Lied von Titanic.
0: Mhm.
1: Every night.
0: Okay, dann machen wir jetzt mal das Mikro aus. Das geht jetzt nämlich nicht. Das ist nämlich deutlich zu früh dafür. Also sag mal, wir hören jetzt ganz entspannt die neue von Flo, Leak It, hier auf Radio 7 für mehr Musik, mehr Abwechslung. Möchtest du wieder?
1: Ja, das war übrigens euer Trinkgeld jetzt, gell? Schönen Tag noch.

0: Es ist 7:03. Und wir sind das Radio 7 Morgen-Team.
1: Guten Morgen.
0: Morgen.
1: Auf dem Weg zur Arbeit habt ihr wieder so einen nervigen Raser hinter euch, dem es einfach nicht schnell genug gehen kann. Ey, ich hasse die. Passt zur Beichte von Ben aus Ravensburg und die hört ihr gleich im Radio 7 Beichtstuhl 7:45.
0: Bevor es dann in den Beichtstuhl geht, geht's vielleicht erstmal Richtung Dusche für den einen oder anderen und wir kommen mit. Macht da mal ein bisschen Platz für Lady Gaga gleich. Tiffany Aris mit dabei und Ed Sheerans größten Hit, den kriegen wir da auch noch irgendwo unter. Mehr Musik auch immer tagsüber ab 5 im Radio 7 Hit Siebner.
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1: Heute der schönste und vor allem wärmste Tag der Woche. Uns erwarten bis zu 33 Grad im Radio 7 Land bei viel Sonne und auch ein paar Wolken. Gerade bei euch in Geislingen und Sigmaringen 16 Grad, in Konstanz sind es 18. Morgen dann Regen, Wind und örtlich auch heftige Gewitter möglich.
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7: Es ist 8 Uhr, guten Morgen. Nach der verheerenden Sturzflut im Grenzgebiet zwischen Nepal und China ist die Zahl der Opfer weiter angestiegen. Bisher wurden über 165 Menschen tot geborgen. Mehr als 1300 werden in dem Himalaya-Gebiet noch vermisst. Auch hunderte Touristen, hieß es. Laut Trekkingagenturen aus Nepal sind auch deutsche Staatsangehörige darunter. Johannes Neudecker berichtet.
8: Laut nepalesischen Angaben sollen 8 Deutsche unter den Vermissten sein. Wie es ihnen geht und wo sie sich befinden, ist allerdings völlig unklar. Laut den Behörden in Nepal sind eine ganze Reihe von Nationalitäten unter den Vermissten. Viele Menschen kommen aus Indien, es werden aber auch US-Amerikaner, Briten und Australier vermisst. Das Gebiet ist ja sehr beliebt bei Wanderern, aber auch bei Pilgern, die zu einem heiligen Berg nach Tibet wollen.
7: In Baden-Württemberg fehlen nach einer aktuellen Studie für den Bundesverband Deutscher Baustofffachhandel rund 200.000 Wohnungen. Damit hat sich die Wohnungsnot im Land weiter verschärft. Der schwache Wohnungsbau belastet laut den Autoren auch die Wirtschaft. Der Baubranche entgingen 2025 im Land rund 4,5 Milliarden Euro Umsatz. Zugleich gibt es aber erste Anzeichen für eine Trendwende. Die Zahl der Baugenehmigungen ist zuletzt deutlich gestiegen. Jeder zweite Jugendliche zwischen 12 und 17 Jahren befürwortet laut einer Umfrage der Techniker Krankenkasse Altersgrenzen für soziale Netzwerke. Im Schnitt würden die Befragten Social Media erst ab 14 Jahren erlauben. Gleichzeitig sagen 4 von 5 Jugendlichen, soziale Medien täten ihnen gut oder eher gut. Kritik gibt es vor allem an Werbung, Falschinformation und Mobbing. Die Umfrage zeigt zudem, mit steigender Nutzungsdauer nehmen negative Gefühle und Beschwerden deutlich zu. Unbekannte Täter haben bei Nesselwang im Allgäu mehrere 100 Quadratmeter neu angepflanzten Bergwaldes zerstört. Die Täter schnitten die rund 3 Jahre alten Bäume einfach ab. Wer hinter diesem sinnlosen Vandalismus steckt, ist noch völlig unklar. Eine heiße Spur hat die Polizei noch nicht. Sie hofft jetzt auf Zeugenhinweise.
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0: Es gibt einen neuen Blitzer auf der B30 Bad Waldsee Richtung Ravensburg an der Ausfahrt Mochenwang. Ziemlich gut versteckt, also passt da auf und fahrt nicht zu schnell. Falls ihr noch was entdeckt habt, gerne einfach melden. 0800 70 77 110. Gute Fahrt.
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0: Wusstet ihr, dass ihr nicht einfach so einen Baum auf einem eigenen Grundstück fällen dürft?
1: Nein.
0: Die Antwort gleich in 7 Minuten im Radio 7 Telefonjack. Davor noch Mucke zum Abgehen, Rosé und Bruno Mars und gleich auch noch die aktuelle von Alex Warren. Wir sind Anna und Timo.
1: Guten Morgen.
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0: 9:08. Hier ist das Radio 7 Morgen-Team.
1: Guten Morgen.
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3: Breching, guten Tag.
4: Oberforstdirektion Tübingen, mein Name ist Fichtig. Ja. Herr Breching, bei einer forstamtlichen Zählung des regionalen Baumbestandes wurde festgestellt, dass die 20 Meter hohe Tanne auf Ihrem Anwesen nicht mehr dort steht, wo sie 40 Jahre lang gestanden ist.
3: Das ist richtig.
4: Ja, ich habe hier aber weder eine Baumschlaggesuch noch eine amtliche Baumschlagfreigabe vorliegen.
3: Das brauche ich, um so eine Tanne zu fällen, oder wie?
4: Ja, natürlich.
3: Sie sagen natürlich. Also für mich ist das nicht natürlich, weil ich das als Laie eben nicht weiß.
4: Ja, wissen Sie, Herr Breching, Unwissenheit schützt nicht vor dem Gesetz.
3: Das ist richtig, der Spruch ist mir bekannt, aber trotzdem muss ich Sie fragen, wer fragt nach sowas, wenn er gar nicht weiß, dass sowas gibt oder dass sowas existiert oder dass er das haben muss.
4: Wissen Sie, ein Baum ist auch eine Verpflichtung an der Gesellschaft, an der Natur, an der Schöpfung. Da können Sie nicht einfach sagen, der stört mich, der muss weg.
3: Ja gut. Es ging nicht um Stören, sondern es ging also hier also um eine sicherheitsrelevante Geschichte.
4: Dann hätte man das ja amtlich prüfen müssen.
3: Aha.
4: Na, also Sie sind mir ja
3: davon nichts.
4: Also ich könnte einen Vorschlag machen, also wenn Sie an der Stelle, als dieser Baum, wo dieser Baum gestanden ist, wenn Sie da was Ähnliches, also sagen wir mal einen Maibaum, 20 Meter hoch oder so, wenn Sie den da hinstellen könnten.
3: Ja, wie soll ich das jetzt verstehen? Einen 20 Meter hohen Baum, den kriege ich beim Däner oder wie? Und da stelle ich den rein oder wie soll ich das jetzt verstehen?
4: Also ja, Sie sehen doch überall diese Maibäume.
3: Ja.
4: Ja, genau sowas in dieser Art, wo oben die Krone noch steht, 20 Meter hoch. Wenn Sie das machen könnten, dann würde ich mich etwas besänftigen lassen.
3: Jetzt sind Sie doch mal so gut und schicken Sie mir mal was Schriftliches her.
4: Sie kriegen dann alles von mir schriftlich, auch das Bußgeld, die Höhe des Bußgeldes und so weiter, den Gebührenunterschleif, die Steuerhinterziehung. Und dann können wir uns ja nochmal über die weiteren Konsequenzen zusammensetzen.
3: Alles klar.
4: Ja? Ja, okay. Ja, Herr Breching, Sie sind ein sehr verständnisvoller Mensch. Deswegen dürfen Sie jetzt auch im Radio auftreten. Hier ist der Telefoncheck.
3: Ich hab's mir schon falsch gedacht.
4: Alles klar. Ja. Okay, gut. Wacker geschlagen. Bedanke mich.
3: Ja, ich danke auch.
4: Schönen Tag noch. Tschüss.
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1: 18 nach 8, schönen guten Morgen.
2: Guten Morgen.
1: Hier ist das Radio 7 Morgenteam.
2: Habt ihr heute schon gesündigt?
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4: Ben, 30, aus Ravensburg beichtet, wegen mir hat heute jemand seinen Lappen verloren. Ich war heute mit dem Auto unterwegs auf einer Landstraße zu meinem Wohnort. Da fahre ich sehr oft. Die Straße hat viele uneinsehbare Kurven, überholen ist fast unmöglich und dazu ständig wechselnde Geschwindigkeitsbegrenzungen. Heute hatte ich einen ultra nervigen Drängler mit so einer richtigen Poserkiste am Arsch kleben. Der ist die ganze Zeit mit maximal 5 Metern Abstand hinter mir hergefahren, hat ständig mit der Lichthupe rumgeblinkt, obwohl ich mich an die erlaubte Geschwindigkeit gehalten habe. Dann waren wir in meinem Ort, Tempo 30, und 500 Meter nach dem Ortsschild steht so ein wirklich gut versteckter stationärer Blitzer. Kurz davor habe ich geblinkt, bin rechts ran und der Dulli mit Vollgas an mir vorbei, zeigt mir noch den Stinkefinger und zack, Blitz, rot, der ist mit mindestens 70 km/h voll in den Blitzer. Ich wünsche meinem unbekannten Freund jetzt ganz viel Spaß beim Zu-Fuß-Gehen.
1: Heieiei, naja, Zu-Fuß-Gehen ist ja auch gesund, ne? Startet gut und hoffentlich ungeblitzt in diesen Donnerstag mit Alex Warren hier auf Radio 7. Mehr Musik.

0: vor halb neun, hier ist das Radio 7 Morgen-Team.
1: Guten Morgen.
0: Und gleich geht's weiter, direkt nach halb mit dem 7-Sachen-Quiz. Dafür noch schnell anmelden. Es geht ja immerhin um 500 € auf radio7.de. Und dazu gibt's Sound zum Joggen oder halt zum Gehirnjoggen. J-Lo mit ihrer aktuellen 126 Beats per Minute. Ja, hat er das also perfekt dafür geeignet. Dann haben wir gute Laune-Sound von Pharrell Williams und die neue von David Guetta. Gibt's auch noch nach halb für mehr Abwechslung.
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1: Wir starten rein in den schönsten Tag der Woche. Bei euch in Crailsheim, Biberach und Ravensburg hat es gerade noch so ein paar Wolken am Himmel bei 18 Grad. Die verziehen sich aber heute ganz viel Sonne bei bis zu 33 Grad. Morgen dann viel Regen, Wind und mancherorts auch kräftige Gewitter.
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19: Es ist 8.30 Uhr. Guten Morgen. Das Ausmaß der Sturzflut im Himalaya wird immer deutlicher. Nach Behördenangaben werden in Nepal inzwischen über 800 Menschen vermisst. Zusammen mit China sind es mehr als 1.300. Mindestens 165 Menschen kamen bislang ums Leben. Unter den Vermissten sollen auch mehrere deutsche Touristen sein. Die Suche nach Überlebenden läuft weiter, wird jedoch durch Schlamm, Geröll und zerstörte Verkehrswege erheblich behindert. Nach dem Fund einer Fliegerbombe aus dem Zweiten Weltkrieg nahe des Karlsruher Hauptbahnhofs haben Experten den Blindgänger am Abend erfolgreich entschärft. Zuvor war ein Bereich im Umkreis von 200 Metern geräumt worden. Betroffen waren rund 1000 Menschen. Die Bombe war bei Bauarbeiten entdeckt worden. Nach der Entschärfung konnten die Anwohner zurückkehren. Auch die vorübergehend gesperrte Bahnstrecke wurde wieder freigegeben. Kaum ist die Sonnenfinsternis vorbei, steht schon das nächste Himmelsspektakel an. Am Freitagmorgen ist in Deutschland eine partielle Mondfinsternis zu sehen. Ab 4.33 Uhr wandert der Mond in den Erdschatten. Allerdings könnte ausgerechnet im Südwesten dichte Bewölkung die Sicht behindern. Wer das Ereignis beobachten will, sollte früh aufstehen und auf Wolkenlücken hoffen. Mutige Fahrgäste eines Regionalzugs sind bei Waiblingen einem bedrohten Zugbegleiter zur Hilfe gekommen und haben so vermutlich Schlimmeres verhindert. Ein 21-Jähriger hatte den Bahnmitarbeiter bedroht und auch nach einem Messer gegriffen. Drei Mitreisende schritten sofort ein und konnten schließlich den Angreifer fixieren.
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0: Keine größeren Meldungen. Der neueste Blitzer steht auf der B30 Bad Waldsee Richtung Biberach in Englers in der 70er-Zone. Falls ihr noch was entdeckt habt, gerne melden 0800 70 77 110. Kommt gut und sicher an.
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0: Ich glaube, weniger gut gelaunt ist eine Familie aus Günzburg gewesen, als die vom Urlaub heimgekommen sind und dann 30 unfreiwillige Mitbewohner hatten. So passiert die ganze verrückte Geschichte gleich 8:45. Erstmal noch ein Glas Wasser holen fürs Stimmchen im Homeoffice-Meeting-Marathon. Von uns kommt die Playlist für den Arbeitstag. Marlon Rudette gleich nach J-Lo's aktueller. Da steigt die Stimmung von ganz alleine. Wir sind Anna und Timo.
1: Guten Morgen.

0: 9 nach halb 9, hier ist das Radio 7 Morgenteam.
1: Guten Morgen.
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0: Schönen guten Morgen geht auch raus an den Martin aus Neu-Ulm. Hast du frei oder bist du beim Arbeiten, lieber Martin?
3: Ich habe frei noch diese Woche, Urlaub. Engel ist da und wir verbringen die Tage miteinander.
0: Sehr entspannt. Wir stellen dir jetzt auch 7 Fragen. Du hast alle 7 Sachen beieinander. Dann gibt es die Chance auf 500 Euro. Wenn mehrere Kandidaten das schaffen, dann wird natürlich geteilt. Wichtig ist, die Antworten müssen innerhalb von 2 Sekunden kommen, sonst geht der Buzzer dazwischen. Martin, bist du bereit?
3: Ich bin bereit, ja.
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0: Welche Zahl ist das Dreifache von 3?
3: 9.
4: 1.
0: Welche Form hat die klassische Pizza?
3: Rund.
4: 2.
0: Wie nennt man eine Gruppe von Hunden oder Wölfen?
3: Rudel.
4: 3.
0: Welche Stadt ist berühmt für die Freiheitsstatue?
3: New York.
4: 4.
0: An welchem Fluss liegt Donaueschingen?
3: Donau.
4: 5.
0: Wer springt weiter, Mensch oder Känguru?
3: Känguru.
4: 6.
0: DSDS ist die Abkürzung für Deutschland sucht den?
3: Superstar.
4: 7.
0: Sehr gut. Martin, Glückwunsch, du bist Teil des Jackpots.
3: Dankeschön.
0: Bitte gerne.
3: Das ist ja super. Das freut mich.
0: Dann freut's mich auch. Und ihr schafft's dann morgen, kurz nach 6:30, gibt's die erste Runde des Tages. Dafür noch anmelden auf radio7.de.

0: 8.46 Uhr, hier ist Radio 7.
1: Guten Morgen. Stellt euch mal vor, ihr kommt ganz tiefenentspannt aus dem Urlaub zurück, schließt die Wohnungstür auf und euer Wohnzimmer gehört jetzt einer Fledermausfamilie. Boah, genauso passiert in Günzburg. Die Familie war 4 Wochen im Urlaub und das Fenster war auf Kipp.
0: Esther Hübner vom Tierheim Günzburg, die musste dann anrücken und die Fledermäuse aus der Wohnung rausholen. Wie viele waren es denn genau?
2: Ja, 30 bis 40. Wir konnten es nicht ganz genau zählen, da tatsächlich hinter diesem Wohnzimmerschrank, hinter der fest an der Wand installiert war.
0: Wie habt ihr die rausgekriegt?
2: In dem Schrank. Wir haben sie daher alle in diesem Schrank gesichert. Der musste von der Wand abgenommen werden, weil man deutlich hörte, dass hinter dem Schrank auch welche wohnen.
1: Ey, da ist doch so eine vertrocknete Zimmerpflanze nach dem Urlaub gar nicht mehr so schlimm.
0: Ihr genießt euren Tag mit der neuen von David Guetta, DNA, und hoffentlich

0: hier ist das Radio 7 Morgen-Team.
1: Guten Morgen.
0: Und es geht gleich weiter mit Gute Laune-Sound für euren Vormittag mit Usher. Chilliger Sound ist mit dabei, der einfach nach Sonne, Cabrio, Cocktails klingt. Mm. Und zwar Sunroof. Und die neue von Ed Sheeran haben wir auch noch nach 9, gemeinsam mit Martin Garrix. Noch mehr Musik, dann auch gleich wieder ab 9:30 im Radio 7 Hit 7 nach 30 Minuten Hits nonstop.
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1: Heute der schönste und vor allem wärmste Tag der Woche. Uns erwarten bis zu 33 Grad im Radio 7 Land bei viel Sonne und auch ein paar Wolken. Gerade bei euch in Ellwangen bewölkt bei 18 Grad. In Donaueschingen sind 17 und in Lindau 19 Grad. Morgen dann ein bisschen Regen, ein bisschen Wind und örtlich auch heftige Gewitter möglich.
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11: Es ist 9 Uhr, guten Morgen. Die riesige Sturzflut im Grenzgebiet zwischen Nepal und China hat hunderte Menschen mitgerissen. Es werden über 1300 vermisst. Die Behörden melden bisher 165 Todesopfer. Unter den Vermissten sollen auch 8 deutsche Touristen sein. Rettungskräfte suchen weiter nach Überlebenden, werden jedoch durch gewaltige Schlammmassen und zerstörte Straßen behindert. Die Ursache der Flutwelle wird noch untersucht. Die nepalesische Katastrophenschutzbehörde vermutet, eine Gletscherlawine könnte in einen Fluss gestürzt sein. Wärmepumpe oder Elektroauto? Immer mehr Menschen in Deutschland wollen privat in den Klimaschutz investieren. Laut einer aktuellen Erhebung der Förderbank KfW sind etwa 2/3 der Haushalte dazu bereit, mehr als im vergangenen Jahr.
12: Mehr Wind- und Sonnenenergie, weg von Kohle, Öl und Gas. Für die allermeisten ist das wichtig oder sogar extrem wichtig. Und viele Millionen Haushalte in Deutschland haben auch schon ein E-Auto oder eine Solaranlage auf dem Dach. Das Problem, viele würden gern, können können sich aber klimafreundliche Technologien nicht leisten. Das Fazit der Experten: Leute mit geringem Einkommen werden bei der Energiewende abgehängt. Claudia Wächter, Nachrichtenredaktion.
11: Beim Medikamentenhersteller R-Pharm in Illertissen verlieren alle 280 Mitarbeiter ihren Job. Die monatelange Suche nach einem rettenden Investor ist laut Insolvenzverwalter erfolglos geblieben. Das Werk wird nun geschlossen. R-Pharm ist das Tochterunternehmen eines russischen Konzerns. Das Werk in Illertissen hatte bis 2014 dem US-Unternehmen Pfizer gehört.
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11: Der neue TikTok-Trend laut Budgeting will den Umgang mit Geld revolutionieren. Statt Finanzen totzuschweigen oder mit Luxus zu protzen, bekennen sich Jugendliche stolz und lautstark zu ihren Sparzielen. Wer Verabredungen aus Kostengründen absagt, gilt nicht mehr als geizig, sondern als finanziell clever. Die lautstarke Budgetierung macht den Verzicht zum neuen trendigen Statussymbol im Netz.
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0: Freie Fahrt, aber einen neuen Blitzer gibt's auf der B30 Bad Waldsee Richtung Ravensburg an der Ausfahrt Mochenwangen, sehr gut versteckt. Also seid da vorsichtig und kommt gut und sicher an. Alle weiteren Blitzer findet ihr auf radio7.de.
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0: Mit Anna und Timo.
1: Guten Morgen. So offene Schlappen im Sommer ist ja schon eine ziemlich nice Sache. Nur irgendwann ist das Fußbett dann von unseren Schwitzefüßchen ganz dunkel. Aber wie ihr die problemlos wieder sauber kriegt, das hört ihr in Lindas Lifehacks in 7 Minuten.
0: Ja, dann waschen wir uns mal die Schwitzefüßchen, bevor es gleich was geschafft wird. Da gibt's von uns einen Hit für die Donnerstags-Playlist. One Republic macht den Anfang und dann haben wir direkt nochmal die ganz entspannte Nummer von Miley Cyrus und Mark Ronson. Schönen Donnerstag.

0: 10:50. Hier ist das Radio 7 Morgen Team.
1: Guten Morgen.
0: Und jetzt gibt's saubere Schuhe.
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1: Ein Megatipp für eure Kork-Sandalen, also die Birkenstock-Schlappen, die ihr jetzt im Sommer so richtig vollgeschwitzt habt. So kriegt ihr euer dunkles Fußbett wieder schön hell. Also, als allererstes mit einer alten Zahnbürste das Fußbett so ein bisschen grob mit Spülmittel reinigen. Mhm. Dann ein bisschen Natron und Wasser drauf, weiter bürsten. Mhm. Und das Ganze dann zum Abschluss nochmal mit ein bisschen, also erstmal abwischen und dann mit ein bisschen Essig nochmal drüber. Dann gehen nämlich auch die ganzen Bakterien, die Stinkebakterien da raus. Dann nur noch in der Sonne trocknen lassen und eure Schlappen sind wieder sauber.
0: Die Schlappen sind sauber, jetzt brauchen wir quasi nur noch saubere Füße.
1: Bisschen Essig drüber, dann passt es schon.

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0: Hier ist das Radio 7 Morgenteam um 18 nach 9. Und der härteste Job in den Sommerferien für alle Eltern ist, glaube ich, die Kids vom Smartphone, von der Konsole, vom Computer, vom Tablet. Was es nicht noch so alles gibt, wegzubekommen,
1: ja,
0: oder?
1: Ja, bekommt man ja auch viereckige Augen.
0: Klar,
1: das haben wir
0: ja
1: als Kinder auch gelernt. Und ihr Eltern, ihr glaubt, ihr müsst da einfach nur so ein paar Regeln einführen und dann klappt es schon mit der begrenzten Bildschirmzeit. Hättet ihr wohl. Hier sind die besten Taktiken, die eure Kids jeden Tag aufs Neue abziehen.
2: Dann warte ich einfach, bis mal wieder morgens ist. Und dann spiele ich einfach morgens wieder, wenn meine Mama oder mein Papa noch schläft.
3: Dann sage ich, ich räume mein Zimmer auf. Dann räume ich zwar mein Zimmer auf, aber ich schmeiß alles nur in die Ecken.
4: Ich sag, warte kurz und dann spiele ich einfach weiter.
5: Ich sag immer, bitte, ich saß noch nicht so lange am Handy. Aber mein Vater kann halt immer drauf schauen, wie lange ich am Handy saß und ist dann immer blöd.
1: Ja, das ist dann blöd.
0: Ja, die Eltern wissen das ja auch meistens.
1: Ja, die sind nicht so blöd.
0: Ja, also bei mir war dann früher auch der Kontrollding oft, dass man dann so an die Konsole mal hingefasst hat.
1: Und wenn
0: die halt noch warm war, dann konnte man quasi nicht sagen, ich habe heute noch gar nicht gespielt. Ihr genießt euren Ferientag heute hoffentlich mit der neuen von Martin Garrix und Ed Sheeran. Hier ist Repeated auf Radio 7. 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

0: 7:28 Uhr. Hier ist das Radio 7 Morgenteam.
1: Guten Morgen.
0: Und das Radio 7 Land ist ja ein bisschen zweigeteilt heute, ne? Die einen sind schon saufleißig seit Stunden und die anderen, die haben noch frei. Machen gerade gemütlich ein Auge nach dem anderen auf. Euch sei es ja gegönnt. Gleich geht's hier auf jeden Fall weiter mit 30 Minuten Hits nonstop im Hitsiebner. Power Sound, der euch den Schlafsand aus den Augen pustet. Golden, Sia mit Gefühl, Pop und ein bisschen rockig wird's auch noch mit Linkin Park.
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1: Wir starten rein in den schönsten Tag der Woche. Gerade in Günzburg sonnige 19 Grad, in Ravensburg sind es 20 und in Konstanz 21 Grad. Heute ganz viel Sonne, teilweise auch ein paar Wolken bei bis zu 33 Grad. Morgen dann ganz viel Regen, Wind und mancherorts auch kräftige Gewitter.
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0: Auf der A7 Ulm Richtung Füssenreute zwischen Kempten und dem Dreieck Allgäu 4 Kilometer Stau, aktueller Zeitverlust 16 Minuten. Der neueste Blitzer steht in Illertissen in der Föhlinstraße, blitzt beidseitig im 30er Bereich. Falls ihr noch was entdeckt habt, gerne anrufen 0800 70 77 110. Kommt gut und sicher an.
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9: Hallo, einen schönen Donnerstagmorgen. Es wird heute warm, über 30 Grad. Die Sonne knallt gut runter. Tettnang schon 21 Grad, Esslingen 22 und ab morgen dann wieder kühler mit Gewittern auch.
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10: Es ist 10 Uhr, guten Morgen. In Baden-Württemberg sind in diesem Jahr nach einer Schätzung des Robert-Koch-Instituts bereits mehr als 3600 Menschen an den Folgen von Hitze gestorben. Mehr als in jedem anderen Bundesland. Bundesweit schätzt das RKI die Zahl der Hitzetoten in diesem Jahr auf bislang rund 15.800.
11: Erschreckende Zahlen, die Statistik hergibt. Die tatsächliche Zahl der Hitzetoten, die könnte noch viel höher liegen, sagen die Experten. Betroffen sind vor allem alte Menschen, also die über 85-Jährigen und das vor allem im Saarland und in Rheinland-Pfalz, gemessen an der Bevölkerung. Auch die Bundesregierung, die hat gestern die Folgen von Dürre und Extremtemperaturen beraten. Mehr Geld für den Hitzeschutz soll es aber nicht geben. Claudia Wächter, Nachrichtenredaktion.
10: Nach der verheerenden Sturzflut im Grenzgebiet zwischen Nepal und China ist die Zahl der Opfer weiter angestiegen. Bisher wurden über 165 Menschen tot geborgen. Mehr als 1300 werden in dem Himalaya-Gebiet noch vermisst. Auch hunderte Touristen, hieß es. Bei einer Hausdurchsuchung auf einem Vereinsgelände in Neuenbürg im Enzkreis hat die Polizei Sprengstoff entdeckt. Die gefundenen Sprengmittel wurden sicher abtransportiert und sollen nun untersucht werden. Für Anwohner bestand laut Polizei keine Gefahr. Warum das Gebäude durchsucht wurde, ist bislang unklar. Zu den Hintergründen des Einsatzes machten die Ermittler bisher keine Angaben. Während viele Kommunen auf batteriebetriebene Elektrobusse setzen, geht der Rems-Murr-Kreis einen anderen Weg. Dort sind Busse mit Wasserstoffantrieb im Einsatz. 6 Stück sind es bislang, 7 weitere wurden bestellt. Nicht zuletzt, weil der bisherige Probebetrieb störungsfrei verlief. Die Busse bieten mehr Reichweite als normale Elektrobusse, sind im Unterhalt aber deutlich teurer.
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0: Oberndorf und der neueste Blitzer in Ravensburg in der Karlstraße ist da kurz nach dem Parkhaus. Wenn es noch was gibt, einfach anrufen oder WhatsApp schicken. Nummer die 0800 70 77 110.
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0: Hello. Wir haben in der halben Stunde so ein kleines Wunderkind mit dabei. Der hat mit 4 Jahren erstes Geld verdient. Gut, das haben vermutlich seine Eltern ankassiert, aber mit 4 Jahren, ja, war der schon auf der Bühne. Ich weiß nicht, mit 4 Jahren irgendwie war mein Talent, unfallfrei aus dem Becher zu trinken. Bruno Mars, Mai, einer der geilsten Sänger, ist in der halben Stunde mit einem seiner schönsten Hits mit dabei. Und jetzt Fluchtwagen für den Donnerstag ist ein aktueller Hit von Holly Humberstone. Und egal, was dich heute stresst, der Wäscheberg, E-Mails, To-Do-Listen, mit dem Song schaffst du es 3 Minuten einfach mal alles auszublenden. Tolle, verträumte Nummer.

0: Sven Stefani. Es ist 21:45 Uhr, Sommerferienfinale und bei vielen geht's nochmal irgendwo weg. Egal wohin, Hauptsache nochmal irgendwie die Tage genießen. Michi macht sich jetzt da mit seiner Familie auf den Weg. Wo geht's bei euch hin?
1: Wir fahren nach Limone an den Gardasee.
0: Hotel oder was macht ihr da?
1: Hotel Caribe, mit einem schönen Blick zum Meer.
0: Was habt ihr denn für ein Paket gebucht? All you can eat, Massage oder was steht an?
1: Drinks an der Bar auf jeden Fall, einen guten Mojito, weil die sind echt super. Und da gibt es einen richtig guten Billardtisch. Da haben wir gesagt, wenn wir mal wieder runtergehen, auf jeden Fall Billard.
0: Ja, dann genießt euren Sommerurlaub.
1: Vielen, vielen Dank und allzeit gute Fahrt.
0: Und damit die Fahrt in den Urlaub oder auch der Arbeitstag jetzt möglichst entspannt geht, hier aktuelle Musik von Tempo City. Die singen total krass, der Beat total entspannt. Einfach ein

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1: Hey, Radio 7 am Donnerstag. Unser Versprechen an euch ist ja die meiste Musik am Stück. Immer ab halb sogar 30 Minuten nonstop beim Radio 7 Hit 7. Ne? Da ist ein ganz frischer Track mit dabei. Ich hoffe, ihr liebt ihn genauso. Ich höre ihn momentan auf Dauerschleife. Miss Tazy mit dabei. Ist ein ganz geiler Song. Dann was zum Runterkommen von Teddy Swims. Und auch Sorry Puppy von Becky G. Ganz aktueller, beliebter Track. Alles gleich ab halb.
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1: Irgendwas draußen machen heute. Also ab morgen wird es wieder, ja, also wird kühler, aber auch eben Gewitter geben. Und heute ist es einfach nur schön. Die Sonne kommt überall raus, bis zu 35 Grad. Neuhausen, bei euch in der Schweiz schon 22 und in Ravensburg 20 Grad.
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1: Halb elf, LKW mit einer Reifenpanne. A7 Richtung Füssen zwischen Altenstadt, Iller und Dettingen. Achtung, liegt da rum. A7 Richtung Ulm, ab Allen-Oberkochen, 20 Minuten Stau. Und die A81 Richtung Singen, Oberndorf bis Villingen, 25 Minuten Stau. Blitzer, Illertissen, Föhlenstraße, das ist 30er-Bereich in beide Richtungen. Und wenn ihr noch was gesehen habt,

0: der Sommertag heute. Feiern wir nach 11 auch mit dem erfolgreichsten Sommerhit der letzten Jahre. Absolut schon eine Nummer 1 in den Charts, im Radio, im Streaming, überall. Clubtrack mit Woman im Bass auch mit dabei und für richtig viel Abwechslung dann der schönste Love-Song aus 2024 von Bruno Mars und Lady Gaga. Und dann haben wir's. 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
0: Einfach nur toll. Loch 25, Memmingen 20 Grad, 35 können es heute werden. Viel Sonne und kommenden Tag morgen lassen wir mal weg. Ist heute einfach ein schöner Tag.
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3: Es ist 11 Uhr, guten Tag. Die teils extreme Hitze in diesem Sommer hat in Baden-Württemberg mehr Menschen das Leben gekostet als in jedem anderen Bundesland. Vermutlich, weil es hier am wärmsten war. Nach Schätzungen des Robert-Koch-Instituts starben mehr als 3.600 Menschen. Bundesweit geht das RKI von rund 15.800 hitzebedingten Todesfällen aus. Besonders betroffen waren hochbetagte Menschen über 85 Jahre. In den meisten Fällen sterben die Betroffenen an einer Kombination aus Hitze und bereits bestehenden Vorerkrankungen. Das Ausmaß der Katastrophe im Himalaya wird immer deutlicher. Nach der gewaltigen Sturzflut werden in Nepal und China inzwischen über 1.300 Menschen vermisst. Darunter sollen auch 8 deutsche Touristen sein. Augenzeugen schildern, wie Schlamm, Geröll und Wassermassen ganze Ortschaften mitrissen. Als mögliche Ursache gilt ein Gletscher- und Felsabbruch, der einen Fluss aufgestaut und anschließend eine massive Flutwelle ausgelöst haben könnte. Wärmepumpe oder Elektroauto? Immer mehr Menschen in Deutschland wollen privat in den Klimaschutz investieren. Laut einer aktuellen Erhebung der Förderbank KfW sind etwa 2/3 der Haushalte dazu bereit, mehr als im vergangenen Jahr. Weil er in einer Stunde 20 Mal den Notruf 110 gewählt hat, muss ein Rentner aus Ehingen 1.200 € Geldstrafe bezahlen. Das hat das Amtsgericht entschieden. Der 67-Jährige war betrunken und gab beim ersten Anruf an, von seinen Nachbarn geschlagen und eingesperrt worden zu sein. Eine Streife fuhr zu ihm, konnte aber keine Notlage feststellen. Trotzdem gingen die Anrufe weiter. Der Angeklagte erklärte, er trinke seit 50 Jahren, habe gesundheitliche Probleme und sei gestresst gewesen.
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3: Der neue TikTok-Trend laut Budgeting will den Umgang mit Geld revolutionieren. Statt Finanzen totzuschweigen oder mit Luxus zu protzen, bekennen sich Jugendliche stolz und lautstark zu ihren Sparzielen. Wer Verabredungen aus Kostengründen absagt, gilt nicht mehr als geizig, sondern als finanziell clever. Die lautstarke Budgetierung macht den Verzicht zum neuen trendigen Statussymbol im Netz.
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0: Es ist 10:42. Servus, liebe Auto- und LKW-Fahrer. A7 Richtung Füssen. Ab Kempten braucht ihr Viertelstunde länger. A7 Richtung Ulm.

0: Plus. Und wie jeden Tag die B31, besonders voll gerade, wenn ihr Richtung Lindau unterwegs seid, ab Kressbronn, Viertelstunde plus. Blitzer. B30, Bad Waldsee Richtung Biberach, das ist da in der 70er-Zone in Englas. Und wenn es noch was gibt, 0800 70 77 110. Einfach anrufen oder eine WhatsApp schicken.
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0: Servus, Sven Stefani hier, Radio 7. Und es gibt eine Lösung für Männer, die kochen wollen, aber mit der Pfanne nicht umgehen können. Hab Ingrid gerade kennengelernt. Die hört uns während der Arbeit. Jetzt sag noch mal ganz kurz, was machst du, Ingrid?
1: Ich mache so einen Nebenjob im Verkauf und das ist ein Haushaltswarengeschäft. Das mache ich jetzt schon eine Weile nebenher und das ist echt schön.
0: Okay, dann habe ich jetzt mal eine Frage an dich. Mich hat nämlich eine Freundin total zusammengeschissen, weil ich bei der gekocht habe. Und ich gehe immer mit Löffel und Messer so in die Pfanne rein und dann ist die da, oh Gottes Willen, du kratzt das Teflon. Ist das wirklich so schlimm?
1: Mit dem Messer auf keinen Fall.
0: Ja, ich mache alles.
1: Ach so, ja genau, das hat man natürlich nicht, weil das ist natürlich für die Beschichtung, der bekommt das nicht.
0: Du, inzwischen habe ich mich an dieses Teflon gewöhnt, da vermutlich braucht mein Körper dieses Teflon auch und es kratze ich dann jedes Mal mal schön wieder.
1: Ja, es ist ja dann auch mal okay. Also von daher, nee.
0: Aber es gibt doch so Pfannen, da könnte ich jetzt auch mit meinem Messer rangehen, ne?
1: Es gibt Pfannen von Astra, wo man mit dem Messer rangehen kann, ohne Probleme, wo beschichtet sind.
0: Geil, sind die teuer?
1: Ja, die sind schon so über 100 Euro oder um die 100 Euro. Aber die sind echt gut. Wobei ich persönlich würde in der Pfanne echt nicht mit einem Messer reingehen.
0: Ja, also ich bin ja so ein typischer Mann, der so Verhaltensänderungen, die sind sehr schwierig herbeizuführen. Deswegen tendiere ich dazu, jetzt einfach mal Geld zu sparen und dann komme ich zu dir und dann sagst du mir, welche Pfanne ich brauche.
1: Können wir gern machen, kein Thema. Das machen wir so, ja genau, finde ich auch gut. Also in dem Fall Sparschwein füttern.
0: Ja.
1: Und,
0: ja. Bis bald.
1: Bis bald dann.

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0: Heute bis zu 35 Grad. Kreisheim schon 24, bei euch in Lindau 23, ist ein toller Tag. Und wer sich ein bisschen Abkühlung wünscht und sagt, ja, die Regentonne immer wieder voll, das gibt's dann ab morgen.
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0: Kurz nach 11:30, A7 Richtung Ulm, ab Aalen-Oberkochen, Stau bis Heidenheim, halbe Stunde plus. Und geblitzt wird in Stockach, Winterspüren sind 40 erlaubt. Wenn es noch was gibt, 0800 70 77 110, die Nummer zu Radio 7.
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0: Playlist für euren Donnerstag besteht gleich aus Ed Sheeran, dem bekanntesten und erfolgreichsten Song aus Rumänien mit dem Akkordeon und einem Typen, der holt aus deinen Lautsprechern, aus deinen Kopfhörern Bass raus. 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
0: Servus nach Riedlingen.

0: Regen und Gewittern auch.
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2: Es ist 12 Uhr, guten Tag. In Baden-Württemberg sind in diesem Jahr nach einer Schätzung des Robert-Koch-Instituts bereits mehr als 3600 Menschen an den Folgen von Hitze gestorben. Mehr als in jedem anderen Bundesland. Bundesweit schätzt das RKI die Zahl der Hitzetoten in diesem Jahr auf bislang rund 15.800.
3: Erschreckende Zahlen, die Statistik hergibt. Die tatsächliche Zahl der Hitzetoten, die könnte noch viel höher liegen, sagen die Experten. Betroffen sind vor allem alte Menschen, also die über 85-Jährigen, und das vor allem im Saarland und in Rheinland-Pfalz, gemessen an der Bevölkerung. Auch die Bundesregierung, die hat gestern die Folgen von Dürre und Extremtemperaturen beraten. Mehr Geld für den Hitzeschutz soll es aber nicht geben. Claudia Wächter, Nachrichtenredaktion.
2: Nach der verheerenden Sturzflut im Grenzgebiet zwischen Nepal und China ist die Zahl der Opfer weiter angestiegen. Bisher wurden über 165 Menschen tot geborgen. Mehr als 1300 werden in dem Himalaya-Gebiet noch vermisst. Auch hunderte Touristen, hieß es. Bei einer Hausdurchsuchung auf einem Vereinsgelände in Neuenbürg im Enzkreis hat die Polizei Sprengstoff entdeckt. Die gefundenen Sprengmittel wurden sicher abtransportiert und sollen nun untersucht werden. Für Anwohner bestand laut Polizei keine Gefahr. Warum das Gebäude durchsucht wurde, ist bislang unklar. Zu den Hintergründen des Einsatzes machten die Ermittler bisher keine Angaben. Unbekannte Täter haben bei Nesselwang im Allgäu mehrere hundert Quadratmeter neu angepflanzten Bergwaldes zerstört. Die Täter schnitten die rund 3 Jahre alten Bäume einfach ab. Wer hinter diesem sinnlosen Vandalismus steckt, ist noch völlig unklar. Eine heiße Spur hat die Polizei noch nicht. Sie hofft jetzt auf Zeugenhinweise.
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4: 3:12. Servus, liebe Auto- und Lkw-Fahrer. A7 Richtung Ulm. Stau ab Ahlen-Oberkochen. Müsst euch da eine halbe Stunde durchschlängeln und ab Gingen-Herbrechtingen wird's dann wieder besser. Blitzer. Ellwangen in der Dalkinger Straße, das ist da direkt zwischen Krankenhaus und Roten Kreuz im 30er-Bereich. Und wenn ihr noch was gesehen habt, Nummer die 0800 70 77 110.
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wirklich nicht. Und dann hat eine Frau gesagt, na du, ich finde das eigentlich ganz gut. Ist ein Riesenhit geworden für Sia. In der halben Stunde mit dabei. Und jetzt der Track des Sommers. Weiß ja nicht, an was ihr euch noch bei der WM erinnern könnt. Viele wollen sich gar nicht mehr erinnern. Und es ist wie 2010, die WM vorbei. Was bleibt, ist ein Riesenhit von Shakira.

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0: halbe Stunde Musik am Stück gleich. Gibt's bei uns immer ab halb. Ist total praktisch, wenn man noch viel machen muss, wenn man zum Beispiel Pakete ausliefert und noch 40 Mal irgendwo in den zweiten Stock hochkraxeln muss. Ist dann gleich Kato mit dabei, der Beat ungefähr im selben Takt, wie man Pakete ausliefern muss. Und damit man auch ein bisschen gute Laune bekommt, aktuelle Musik von Leonie mit dabei. Ab halb im Radio 7 Hit 7er.
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0: Wer heute noch irgendwie vorhat, Garten zu gießen oder so, muss nicht sein. Also es wird morgen automatisch übernommen von der Natur. Ab morgen kommt wieder Regen und der wird kühler. Heute verdammt schöner Sommertag dafür nochmal. Bis zu 35 Grad, Sonne, Bad Waldsee zum Beispiel schon 26.
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0: Servus, liebe Auto- und Lkw-Fahrer. Kurz nach halb eins. A7 Richtung Ulm. Aalen-Oberkochen bis Heidenheim. Stau 35 Minuten plus. B31 Richtung Stockach ab Immenstadt Ost. Immer wieder Stop and Go, dauert 20 Minuten länger. Und Blitzer von der Katrin bestätigt in Leichingen in der Olgerstraße. Wenn ihr noch was habt, WhatsApp schicken oder anrufen. Nummer ist die 0800 70 77 110. Kommt gut an.
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9: Hey, einen schönen Donnerstagnachmittag. Heute um die 30 Grad. Kempten schon 27, Gießen 26. Es wird nochmal so ein richtig schöner Tag. Und auch am besten ausnutzen. Ab morgen kippt's. Es wird frischer und nass.
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10: Um 13 Uhr, guten Tag. In Baden-Württemberg sind in diesem Sommer mehr als 3.600 Menschen an den Folgen der Hitze gestorben. Mehr als in jedem anderen Bundesland. Die Zahl hat sich seit Mitte Juli verdoppelt, weil vor allem die ersten beiden Augustwochen nochmal extrem heiß waren.
11: Damit ist es der höchste Wert seit mindestens 10 Jahren. 2018, auch ein sehr heißes Jahr, waren es rund 1.500. Betroffen sind fast ausschließlich alte Menschen. Bundesweit ist mehr als die Hälfte der Gestorbenen über 85. Und das Robert-Koch-Institut betont, die Schätzung ist vorsichtig. Tatsächlich könnten es noch mehr sein. Rainer Pompe, Nachrichtenredaktion.
10: Die Zahl der Toten nach der verheerenden Sturzflut im Grenzgebiet zwischen Nepal und China ist auf 270 gestiegen. Mehr als 1.300 Menschen werden in dem Katastrophengebiet weiter vermisst, darunter auch Deutsche. Tausende Retter sind auf beiden Seiten im Einsatz, um Überlebende zu finden. Weil er ihn aufgefordert hat, im Regionalzug nicht zu rauchen, soll ein 36-Jähriger am Ulmer Hauptbahnhof einem Lokführer einen Faustschlag verpasst haben. Der Lokführer wurde leicht verletzt und verzichtete auf ärztliche Behandlung. Gegen den 36-Jährigen wird wegen Verdachts der Körperverletzung ermittelt. Die Apfelernte am Bodensee dürfte in diesem Jahr kleiner ausfallen. Vor allem die Trockenheit hat den Bäumen zugesetzt. Frühe Sorten wie Elster und Gala fallen durch die lange Trockenheit etwas kleiner aus. Bei späteren Sorten wie Jona Gold hoffen die Obstbauer noch auf einen Wachstumsschub durch den Regen, der jetzt gefallen ist. Einen Trost gibt es für die Kunden. Die Äpfel sollen in diesem Jahr besonders süß sein.
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13: Servus, lieber Auto- und LKW-Fahrer. 3 nach 1. A7 Richtung Ulm. Aalen-Oberkochen bis Heidenheim. Immer noch Stau. Im Moment 35 Minuten plus. B31. Überall was los. Ihr braucht gerade am längsten, wenn ihr Richtung Stockach unterwegs seid, ab Immenstadt Ost 18 Minuten Stau. Und geblitzt wird in Leichingen in der Olgerstraße. Wenn ihr noch was habt, 0800 70 77 110. Ansonsten eine gute Fahrt.
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13: Hey, wir hören gleich die beste Nachtschicht ever. Nelly Furtado, früh um 4 Uhr, einmal mal improvisiert und einer ihrer größten Hits entstanden. Kommt direkt nach, also wir müssen das Autogeräusch, wenn ihr jetzt Auto fahrt, dann klingt es vermutlich gerade so. Klima auf volle Bulle.

Hey, Radio 7, hier ist Sven Stefan, hier ist es 1:15. Einige von euch kennen ja meinen Hund. Hab ja über die öfter mal erzählt. Und wer selber ein Tier zu Hause hat, der kennt diesen einen Tag, an den will man eigentlich nie denken. Bei mir war das am Sonntag. Ich bin mit meinem Hund zum Tierarzt gefahren und ohne sie wieder nach Hause. Abends lag ich dann auf dem Boden neben dem leeren Korb und ich hab einfach nur geheult. Also stundenlang. Und diese Lücke, die bleibt. Das weiß ich. Und wer das schon mal erlebt hat, der weiß das auch. Aber ganz ehrlich, der Hund, es war die beste Lehrerin, die ich in meinem Leben je gehabt habe. Tankpreise, mein Kontostand am Monatsende, Montage, das war der alles vollkommen egal. Dass wir jeden Tag die gleiche Runde übers Feld gegangen sind, das war ja auch total egal. Das war für sie immer das allergrößte Abenteuer auf dieser Welt. Die hat so viel Lebensfreude gehabt. Sogar meine besten Freunde hat sie mir rausgesucht. Beim Gassi gehen, Leute angeschnuppert, ja, für gut befunden. Und dann durfte ich halt mit diesen Leuten reden. Verlangt hat der Hund dafür eigentlich nie viel. Außer ein Stück Leberwurst. Verdammt fairer Deal. Und genau das werde ich heute Abend machen. Ich werde mich mit meinen besten Freunden treffen, die mir mein Hund damals ausgesucht hat. Und versuche ein bisschen mehr so zu leben, wie es mir mein Hund vorgemacht hat. Einfach die schönen Dinge sehen und sich über die Kleinigkeiten im Alltag freuen. Ich wünsche euch einen tollen Donnerstag.

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0: seid bei vielen von euch auf Arbeit. Als Friseur dann zum Beispiel mit Kunde Nummer 10. Und Radio 7 sorgt dafür, dass ihr möglichst geil arbeiten könnt. Einfach halbe Stunde Musik nonstop. Ihr könnt dann den Smalltalk führen. Und von uns gibt's Pink, die trommelt wie wild rum. Dann Lost on You. Megasong, aber schon länger nicht mehr gehört. Wir haben ja auch richtig viel Abwechslung bei Radio 7 dabei. Und weil viele heute so wahnsinnig gut drauf sind, haben wir aktuellen Beat aus Berlin noch von Alle Farben mit dabei. Gleich ab halb im Radio 7 Hit 7er sind 30 Minuten Musik nonstop.
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0: Wem es heute alles viel zu warm ist, die nächsten Tage wieder deutlich angenehmer. Unter 30 Grad. Abkühlung kommt morgen halt mit viel Regen und Gewitter erstmal. Von daher alles, was irgendwie warten kann, gern warten lassen. Heute rausgehen. Es sind 31 Grad in Wernau, 29 in Bopfingen, 33 können es noch werden.
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0: Achtung, Unfall, der ist auch noch ziemlich schlecht abgesichert auf der B31 Richtung Friedrichshafen zwischen Stetten und Hartnau. Die A7, wenn ihr Richtung Ulm unterwegs seid. Stau ab Alnoberkochen, 15 Minuten plus. Und geblitzt wird zwischen Waldburg und Rotheitlen-Ried, da im 70er-Bereich. Wenn es noch was gibt, einfach anrufen oder WhatsApp schicken. Nummer die 0800 70 77 110. Gute Fahrt.
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4: Heute sonniger Tag, um die 30 Grad. Ab morgen dann kühler mit Regen und Gewitter.
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5: Um 14 Uhr, guten Tag. Mehr als 3.600 Hitzetote allein in Baden-Württemberg. Das ist die traurige Bilanz dieses Sommers laut Robert-Koch-Institut. Jeder fünfte Hitzetote in Deutschland kommt damit aus Baden-Württemberg. Dabei leben hier nur gut 13% der Deutschen.
6: Der Grund liegt auf der Hand. Bei uns wird's schlicht heißer als im Norden. Besonders hart trifft es hochbetagte Menschen. In den meisten Fällen ist die Hitze nicht die alleinige Ursache, sondern kommt zu Vorerkrankungen dazu. Deshalb taucht sie auf dem Totenschein meist gar nicht auf. Deshalb dürfte die echte Zahl noch höher liegen. Rainer Pompe, Nachrichtenredaktion.
5: Die Asylbewerberzahlen in Bayern sinken immer weiter, aber auch die Ausreisezahlen sind etwas zurückgegangen. Innenminister Herrmann sagt, von Januar bis Juli kamen rund 5.800 Asylbewerber neu nach Bayern. Ein gutes Drittel weniger als im entsprechenden Vorjahreszeitraum und über zwei Drittel weniger als vor zwei Jahren. Die Krimikomödie Steckerfisch-Fiasko rund um den Provinzpolizisten Franz Eberhofer hat seit ihrem Start vor zwei Wochen schon mehr als 1 Million Menschen ins Kino gelockt. Konstantin Film freut sich, das sei der beste Kinostart der gesamten Kultfilmreihe. Alle 10 Teile kämen damit zusammen auf fast 10 Millionen Kinobesucher in Deutschland. Weil er in einer Stunde 20 Mal den Notruf 110 gewählt hat, muss ein Rentner aus Ehingen 1.200 Euro Geldstrafe bezahlen. Das hat das Amtsgericht entschieden. Der 67-Jährige war betrunken und gab am ersten Anruf an, von seinen Nachbarn geschlagen und eingesperrt worden zu sein. Eine Streife fuhr zu ihm, konnte aber keine Notlage feststellen. Trotzdem gingen die Anrufe weiter. Der Angeklagte erklärte, er trinke seit 50 Jahren, habe gesundheitliche Probleme und sei gestresst gewesen.
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4: 2:03 gab schweren Unfall und eine Vollsperre. Im Kreis Donau-Ries. Komplett dicht jetzt der Abschnitt zwischen Brachstadt und Erlingshofen. Bergungsarbeiten dauern noch eine ganze Weile. Umleitung geht Richtung Donaumünster über Brachstadt, Tapfheim, die B16 und Donaumünster. Und geblitzt wird zwischen Bergertreute und Beinfurt, 70er-Zone im Wald. Ansonsten hoffentlich eine gute Fahrt, wenn es trotzdem noch irgendwas gibt. 0800 70 77 110, die Nummer zu Radio 7.
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0: Sommerferienfinale mit Radio 7. Und Fabi hat gerade angerufen. Erzähl noch mal, was haben dir deine Eltern angetan?
1: Ich habe eine Kindersicherung.
0: Wie, du hast eine Kinder... Jetzt im Ernst?
1: Ja.
0: Ich finde es eine grauenvolle Erfindung, wo dann die Eltern einstellen können, wie lange du am Handy und wenn die Zeit vorbei ist, dann geht gar nichts mehr. Wie viel Handyzeit hast du von deinen Eltern jetzt in den Ferien bekommen?
1: 3 Stunden, glaube ich, maximal.
0: Reicht dir das?
1: Nee.
0: Das würde mir auch nicht reichen. Aber es gibt ja diesen Elternpin, kennst du den?
1: Weiß ich nicht. Habe ich nie ausprobiert.
0: Nee, das kannst du auch nicht ausprobieren. Und zwar haben deine Eltern so einen Pin, wenn die eingeben, dann kann man wieder die Zeit verlängern und auch unbegrenzt machen. Und am besten suchst du dir jetzt einen Komplizen, irgendeine Tante oder einen Bruder, der das für dich rausfindet. Machst du das?
1: Ja.
0: Dann wünsche ich dir schöne Ferien und viel Spaß am Handy.
1: Danke.
0: Oh, Fabi ist versorgt. Und alle Eltern, die mich jetzt am liebsten erwürgen möchten, hey, wir waren nicht anders, das ist ganz im Ernst. Wir haben uns halt damals irgendwie die Decke über den Kopf gezogen, um Gameboy zu spielen. Das gehört dazu. Das System austricksen. Wünsch euch schöne Ferien. Radio 7 ist, wenn Stefanie ist.

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0: Nachmittag verbringen wir gleich mit einem Deutschen, einem Franzosen und einer Koreanerin. Der Deutsche hat so einen Feelgood-Song gemacht, der Franzose so einen neuen Party-Hit, der das Leben feiert. Und die Koreanerin ist die Stimme hinter einem der bekanntesten Songs momentan. Alle gleich mit dabei beim Radio 7 Hit 7er. Wir haben ab halb immer die meiste Musik am Stück. Also eine halbe Stunde einfach nur Musik.
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0: Heute nochmal ein schöner Sommertag. Salem 28, Weilheim 33 Grad, 1-2 Grad kann es noch nach oben gehen. Morgen dann die Abkühlung mit Regen und Gewitter.
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0: A3, Servus liebe Auto- und Lkw-Fahrer. Unfall auf der A7 passiert Richtung Würzburg. Ab Niederstotzingen ist wegen Stau, braucht halbe Stunde länger. Ab Heidenheim wird es besser, der Unfall ist auf der linken Seite passiert. Blitzer in Ellwangen, Dalkinger Straße, ist der 30er-Bereich zwischen Krankenhaus und Roten Kreuz. Und wenn es noch was gibt, 0800 70 77 110. Anrufen oder WhatsApp schicken.
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25: Sonne, Wolken und sehr warm. Aktuell in Geislingen 28, in Villingen-Schwenningen 29, in Leutkirch 28 Grad. Schon in der Nacht und dann den ganzen Freitag Schauer und einzelne teils kräftige Gewitter bei noch 22 bis 26 Grad. Am Wochenende freundlich mit Sonne und Wolken bei um die 25 Grad höchstens.
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26: Um 15 Uhr, guten Tag.
0: Die Zahl der Hitzetoten in Baden-Württemberg hat sich seit Mitte Juli verdoppelt. Bis dahin ging das Robert-Koch-Institut von 1870 aus. Inzwischen sind es mehr als 3600. Verantwortlich sind vor allem die ersten beiden Augustwochen mit ihren extremen Temperaturen. Damit hat Baden-Württemberg bundesweit die meisten Hitzetoten. Auf 100.000 Einwohner gerechnet liegen nur das Saarland und Rheinland-Pfalz noch darüber. Gestorben sind überwiegend sehr alte Menschen, meist an einer Kombination aus Hitze und Vorerkrankungen. Über Nutzen und Gefahren sozialer Medien für Jugendliche wird viel geredet, aber was sagen die 12- bis 17-Jährigen eigentlich selbst? Die Techniker-Krankenkasse hat nachgefragt. Ergebnis: Jeder zweite Teenager unterstützt Altersgrenzen bei Social Media. 8% sind sogar für ein völliges Nutzungsverbot für Kinder und Jugendliche. Die Zahl der Toten nach der verheerenden Sturzflut im Grenzgebiet zwischen Nepal und China ist auf 270 gestiegen. Mehr als 1300 Menschen werden in dem Katastrophengebiet weiter vermisst, darunter auch Deutsche. Tausende Retter sind auf beiden Seiten im Einsatz, um Überlebende zu finden. Trotz Trockenheit und langen Hitzewellen erwarten die Obstbauern am Bodensee eine gute Apfelernte. Zwar wird die Erntemenge etwas unter dem Durchschnitt liegen, die Qualität soll aber ausgesprochen gut sein. Andreas Garnal, Chef der Erzeugergemeinschaft, hofft jetzt, dass die Kunden kräftig zugreifen.
1: Das ist ein echtes heimisches Superfood, hat kurze Transportwege, wird nachhaltig produziert. Da können wir nur jedem raten, täglich einen Apfel zu essen, weil man hier einfach ein wunderbares Produkt haben.
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25: Keine größeren Staus, aber ein neuer Blitzer. Der steht in Neu-Ulm-Ludwigsfeld an der Finkbeiner Kreuzung in Richtung Wiley fahrend. Alle anderen auf radio7.de. Und wenn ihr noch was entdeckt, 0800 70 77 110.
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25: Freibad, Badesee, Seepanorama, Panoramaweg. Macht was draußen mit diesem super warmen Sommerferientag im Süden. Schaltet dann auch gern das Radio aus und hört den Vögeln zu. Aber bis zur Feierabendsirene tönt's noch sommerlich raus. Zum Beispiel mit Taylor Swift's Cruel Summer noch vor halb

0: in Woche 4 der Sommerferien zwischen Alp und Bodensee, Schwarzwald und Allgäu. Und den härtesten Ferienjob habt ja ihr Eltern, nämlich die Kids von Smartphone, Konsole oder PC wegzubekommen. Und wie die euch dabei austricken, haben sie heute dem Radio 7 Morgenteam verraten.
1: Dann warte ich einfach, bis mal wieder morgens ist. Und dann spiele ich einfach morgens wieder, wenn meine Mama oder mein Papa noch schläft.
2: Dann sage ich, ich räume mein Zimmer auf. Dann räume ich zwar mein Zimmer auf, aber ich schmeiße alles nur in die Ecken.
3: Ich sag, warte kurz und dann spiele ich einfach weiter.
4: Ich sag immer, bitte, ich saß noch nicht so lange am Handy. Aber mein Vater kann halt immer draufschauen, wie lange ich am Handy saß und ist dann immer blöd.
0: Ja, die meisten Eltern sind dann doch eben nicht auf der Brennsuppe dahergeschwommen. 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

0: Service Radio 7. Mittag und später Nachmittag sind ja die Hitzepeaks bei so einem Wetter wie heute, also passt auf euch auf. Und tolle Idee dazu aus Ravensburg, weil vor allem ältere Menschen ja Hitze später und weniger spüren. Und deswegen gibt's da jetzt Pepper, also Aufkleber, die ab 28 Grad ihre Farbe ändern. Holt sie euch doch für eure Eltern oder Großeltern und genießt den Radio 7 Hit 7 dann gleich, am besten im Schatten. Charlie Puth, Jennifer Lopez, Shawn Mendes oder auch die neue Girl Group Flow mit Leak It. Immer um 30 Minuten Hits nonstop. Und immer auf Radio 7, mehr Musik und mehr Abwechslung.
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0: Sonne, Wolken und sehr warm. Aktuell in Karlsheim 29, in Ulm 28, in Sigmaringen 29 Grad. In der Nacht und am Freitag dann Schauer und einzelne teils kräftige Gewitter bei noch 22 bis 26 Grad. Am Wochenende freundlich mit Sonne und Wolken bei um die 25 Grad höchstens.
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0: Keine größeren Staus, keinen neuen Blitzer. Alle anderen auf radio7.de. Und wenn ihr was entdeckt, 0800 70 77 110.
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0: schaffen oder gute Fahrt euch. Hab euch ja dieser Tage schon von meinem Kumpel Rolf erzählt, der diese Woche eine ausgedehnte Radtour am Bodensee macht. Heute habe ich sein Radlerfrühstück auf Instagram gesehen. A Wurst, a Käse, zwei frische Brezeln und zwei Bananen. Das liefert doch Energie für Helden. Für euer süßes Stückle im Feierabendendsport habe ich gleich Megamusik in Need Your Love. Zum Beispiel, da könnte ich ja versinken. Außerdem nach vier bei mir James Arthurs behagliche Ballade Impossible und flotte Ferienbeats von Jason Derulo auf Radio 7. Mehr Musik und mehr Abwechslung.
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4: Sonne, Wolken und sehr warm. Aktuell in Göppingen 32, in Tuttlingen 29, in Kempten 28 Grad. In der Nacht und am Freitag dann Schauer und einzelne teils kräftige Gewitter bei noch 22 bis 26 Grad. Am Wochenende freundlich mit Sonne und Wolken bei um die 25 Grad höchstens.
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5: Um 16 Uhr, guten Tag. In Baden-Württemberg sind in diesem Sommer schon mehr als 3.600 Menschen an den Folgen der Hitze gestorben, mehr als in jedem anderen Bundesland. Die Zahl hat sich seit Mitte Juli verdoppelt, weil vor allem die ersten beiden Augustwochen noch extrem heiß waren.
6: Damit ist es der höchste Wert seit mindestens 10 Jahren. 2018, auch ein sehr heißes Jahr, waren es rund 1.500. Betroffen sind fast ausschließlich alte Menschen. Bundesweit ist mehr als die Hälfte der Gestorbenen über 85. Und das Robert-Koch-Institut betont, die Schätzung ist vorsichtig. Tatsächlich könnten es noch mehr sein. Rainer Pompe, Nachrichtenredaktion.
5: Er war einer der Hauptschuldigen der Gräueltaten im Bosnienkrieg und bekannt als Schlechter vom Balkan. Jetzt soll der Kriegsverbrecher Ratko Mladic im Alter von 84 Jahren im internationalen Gefängnis in Den Haag gestorben sein. Da verbüßte er eine lebenslange Freiheitsstrafe. Ein Traktorfahrer hat mit seinem Anhänger eine Bahnschranke in Friedrichshafen verbogen und ist anschließend geflüchtet, ohne den Unfall zu melden. Vorher hatte er noch versucht, die Schranke buchstäblich wieder hinzubiegen. Das hat aber nicht geklappt. Dabei wurde er beobachtet. Der Zugverkehr fiel wegen der offiziellen Reparaturarbeiten stundenlang aus. Die Polizei hat in Senden im Kreis Neu-Ulm den Mann festgenommen, der seit Jahren immer wieder geparkte Autos mit Stahlkugeln beschädigt haben soll. In der Wohnung des 66-Jährigen fanden die Beamten unter anderem Steinschleudern und Luftdruckwaffen. Bei den Taten war ein Gesamtschaden von mehreren 10.000 Euro entstanden.
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4: Im Ostlandkreis ist die Himmlinger Steige zwischen Himmlingen und dem Abzweig Simmesweiler nach einem Unfall gesperrt. Der neueste Blitzer steht zwischen Ulm und Wiblingen vor der Illerbrücke auf Höhe der Gaststätte aus einem Caddy heraus. Alle anderen auf radio7.de. Und wenn ihr noch was entdeckt, 0800 70 77 110.
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4: Diskus werfen und Volleyball, das sind vielleicht nicht die Sportarten, die ihr so verfolgt, aber die neuen verrückten Weltrekorde in diesen Disziplinen, die sind so kurios, die werdet ihr weiter erzählen. Habe ich in 10 Minuten für euch. Vorher mache ich noch, was wir am besten können, euch mit guter Laune Musik durch den Tag bringen. Zum Beispiel New Religion von Bebe Rexha. Und wir feiern noch eine Sommerparty vor 5 mit Where Is My Husband?

am Donnerstagnachmittag Diskus werfen und Volleyball. Das sind vielleicht nicht die Sportarten, die ihr so verfolgt, aber die neuen verrückten Weltrekorde in diesen Disziplinen, die sind so kurios, die werdet ihr weitererzählen. Denn den neuen Weltrekord im Diskus werfen in seiner Altersklasse hat ein 106 Jahre alter Mann aus Thailand aufgestellt, 7,59 Meter. Er war allerdings der einzige Teilnehmer in dieser Altersklasse, 105 plus. Und den Volleyball-Weltrekord, den neuen, hat die deutsche Nationalmannschaft rund um den Häfler-Spieler Simon Kohn aufgestellt. Denn bei einem Turnier in Italien, da haben sie gegen Italien den bisher längsten Satz in der Volleyball-Geschichte gespielt. Nach anderthalb Stunden stand es 66 zu 64. Wahnsinn! Diese Band hier hat übrigens auch mal einen Rekord aufgestellt. Ihr Musikvideo zum

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0: ist Radio 7 und okay, das ist Bayern, aber es gibt bestimmt auch Wein aus Baden-Württemberg beim Weinfest in Weißenhorn, oder? Ja, ich habe nämlich nochmal nachgeschaut, ich hatte mich nicht verhört, es ist ein Akt des Patriotismus, Wein von hier zu trinken, hat Ministerpräsident Özdemir neulich gesagt. Gleich um 5 geht's los in Weißenhorn. Und auf dem Weg in euren Feierabend habe ich gleich eine Schorle aus fantastischer Musik gemischt. Ray Garvey, Kygo mit Khalid, Leonie oder auch David Guetta gleich im Radio 7 Hit 7er. Und zurück auf unserer Playlist Lead On von Major Lazer. 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
0: Sonne, Wolken und warm in Heidenheim 28, in Ravensburg 29, in Lindau 30 Grad aktuell. In der Nacht und am Freitag Schauer und einzelne teils kräftige Gewitter bei 22 bis 26 Grad. Am Wochenende freundlich mit Sonne und Wolken bei um die 25 Grad höchstens.
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0: Der A8 in Richtung Stuttgart zwischen Merklingen und Mühlhausen. 7 Kilometer stockend, eine Viertelstunde Zeitverlust. Auf der A81 Stuttgart Richtung Singen zwischen Rottweil und Villingen-Schwenningen. 3 Kilometer Stau, eine Viertelstunde Zeitverlust. B10 Stuttgart Richtung Ulm zwischen Ebersbach und Uhingen, eine Viertelstunde Zeitverlust. Und im Osthalbkreis ist die Himmlinger Steige wegen eines Unfalls komplett gesperrt. Am besten umfahrt ihr über die Ebnatter Steige oder durch Aden durch. Keine neuen Blitzer, alle anderen auf radi7.de. Und wenn ihr noch was entdeckt, 0800 70 77 110.
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0: 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Also ich habe mir heute die berühmten schwäbischen Eiermakaroni aus Mengen gekauft. Ihr wisst schon Bescheid. Denn morgen will ich daraus zum Start ins Wochenende ein chinesisches Nudelgericht machen. Crazy, aber manchmal muss man sich so Mischungen einfach mal trauen. So wie zum Beispiel auch plätschernder Sommerbeats mit Stereo Love und davor in die Seele von Singer-Songwriter Dermot Kennedy schauen. Das hört ihr nach 5 bei mir. Und noch ein ganz neuer Sound aus den Charts mit Self-Aware von Tampa City. 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
0: Sonne, Wolken und sehr warm. Aktuell in Schwäbisch Gmünd 31, in Neu-Ulm 29, in Donaueschingen 29 Grad. In der Nacht und am Freitag dann Schauer und einzelne, teilweise auch kräftige Gewitter bei 22 bis 26 Grad morgen. Am Wochenende freundlich mit Sonne und Wolken bei um die 25 Grad höchstens.
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10: Um 17 Uhr, guten Tag. Mehr als 3.600 Hitzetote allein in Baden-Württemberg. Das ist laut Robert-Koch-Institut bis jetzt die traurige Bilanz dieses Sommers. Jeder fünfte Hitzetod in Deutschland kommt damit aus Baden-Württemberg. Dabei leben hier nur gut 13% der Deutschen.
11: Der Grund liegt auf der Hand. Bei uns wird's schlicht heißer als im Norden. Besonders hart trifft es hochbetagte Menschen. In den meisten Fällen ist die Hitze nicht die alleinige Ursache, sondern kommt zu Vorerkrankungen dazu. Deshalb taucht sie auf dem Totenschein meist gar nicht auf. Deshalb dürfte die echte Zahl noch höher liegen. Rainer Pompe, Nachrichtenredaktion.
10: CIA-Direktor Radcliffe hat Russland angeblich bei seinem überraschenden Besuch in Moskau vor einem Angriff auf NATO-Verbündete gewarnt. Das berichten jedenfalls US-Medien. Das Dementi aus dem Kreml kam prompt. An den Berichten sei nichts dran. Das seien westliche Schauergeschichten. In der Konstanzer Altstadt steckt ein mittelalterliches Schiff in einer Kellerdecke. Bei der Untersuchung eines Kellers aus dem Jahr 1244 in der Konradigasse stellte sich heraus, die Decke besteht aus Schiffsplanken. Dass ausgedehnte Schiffe im Mittelalter als Bauholz weiterverwendet wurden, war bekannt. Besonders ist dabei der Umfang. Hier wurde ein fast vollständiger Schiffsrumpf verbaut. Für die Forschung ein Glücksfall. Die wenigen bekannten Wracks im Bodensee liegen unter Wasser und sind kaum zugänglich. Ein 2-jähriges Mädchen ist in München beim Spielen mit dem Kopf in einem Kindertoilettensitz stecken geblieben und von der Feuerwehr befreit worden. Die Eltern hatten es erfolglos mit Haushaltswerkzeug versucht. Die Feuerwehrleute schafften es dann, den Toilettensitz so zu durchtrennen, dass die 2-Jährige mit dem Schrecken davon kam.
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12: Wärmepumpe statt Ölheizung, Elektroauto statt Verbrenner. In Deutschland wollen wieder mehr Menschen privat in den Klimaschutz investieren. Das zeigt der jährliche Energiewendebarometer der Förderbank KfW. 2/3 der Haushalte sind demnach bereit zu handeln. Der mehrjährige Abwärtstrend ist damit gestoppt. In vielen Fällen scheitert es jedoch am Geld. Haushalten im unteren Einkommenssegment fehlten oft die Mittel für Investitionen in klimaschonende Technologien, heißt es von der KfW. Und noch der Blick auf den DAX, der stand zuletzt praktisch unverändert bei 26.311 Punkten. Ursula Winkler für Radio 7.
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13: Auf der B10 Stuttgart Richtung Ulm zwischen Ebersbach und Uhingen. Eine gute Viertelstunde Zeitverlust aktuell im Stau. Und im Ostalbkreis ist immer noch die Himmelinger Steige nach einem Unfall komplett gesperrt. Umfahren geht über die Ebnatter Steige oder durch Aalen durch. Kein neuer Blitzer, alle anderen auf radio7.de. Und wenn ihr auch noch was entdeckt, 0800 70 77 110.
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13: Jetzt sind es nur noch 24 Stunden, bis ich hier wieder offiziell im Auftrag des Landeshitministeriums das Wochenende eröffne. Und für den schönen Teil vom heutigen kleinen Freitag habe ich die wichtigsten 3 Minuten in der Karriere von Alex Warren. Sein Durchbruchhit Ordinary hört ihr noch vorhalb. Und jetzt noch mehr gute Laune mit dem unangefochtenen Nummer 1 Sommerhit 2026.

live auf Radio 7, einer eurer liebsten Hits seit über 15 Jahren. Aber natürlich fällt bei so viel Musik in so langer Zeit auch mal der ein oder andere Hit hinten raus sozusagen. Und deswegen haben wir euch in den letzten Wochen und Monaten ja gefragt, was ihr euch für die neue Radio 7 Playlist wünscht, die seit dieser Woche läuft. Und da sind vor allem richtig geile 2010er zurückgekommen. Jetzt vorhin habe ich hier zum Beispiel schon verboten laut gedreht zu Major Lazer.

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0: Hier ist Radio 7 an einem Nachmittag in den Sommerferien. Eine Nachtwanderung wäre perfekt kommende Nacht, denn am frühen Morgen gibt's eine teilweise Mondfinsternis. Gegen 4.30 Uhr geht's los, Höhepunkt um kurz nach 6, vorausgesetzt natürlich in Blickrichtung Westen gibt's keine Wolken. Also Wecker stellen trotz Ferien, dann sind die Kinder morgen Abend auch richtig schön müde. Und für eure Heimfahrt zur Familie habe ich gleich natürlich 30 Minuten Hits nonstop, wie immer um halb. Sean Paul, Topic mit Becky G, Martin Garrix mit Ed Sheeran oder auch Billie Eilish. Gleich bei mir im Radio 7 Hits 7er. 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
0: Sonne, Wolken und sehr warm. Aktuell in Aden 29, in Memmingen 28, in Wangen 29 Grad. In der Nacht und am Freitag Schauer und einzelne, teilweise kräftige Gewitter bei 22 bis 26 Grad morgen. Am Wochenende freundlich mit Sonne und Wolken bei um die 25 Grad.
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0: Im Ostalbkreis ist die Himmlinger Steige immer noch nach einem Unfall gesperrt. Umfahren geht über die Ebnatter Steige oder durch Aalen durch. Und dann gibt es keine neuen Blitzer, alle anderen auf radio7.de. Und wenn ihr noch was entdeckt, 0800 70 77 110.
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Martin Garrix und Ed Sheeran. Repeat It.

0: Hardy 7, jetzt wieder mit dem Foodie-Fernsehtipp der Woche. Denn die Kabel 1-Serie Mein Lokal, Dein Lokal ist ja bei uns. Heute im Il Sapore in Söflingen. Entweder jetzt einschalten oder später online schauen. Morgen dann Finale. Bin gespannt, welcher wunderbare Wirt das Rennen macht. Geht's heute vielleicht mal wieder in euren liebsten Gasthof? Guten euch dann und fürs Richten oder erstmal gemütlich nachhocke daheim. Habe ich gleich beste Begleitung. Fever Dream nach 6, Turn the Lights Off auch. Und zurück auf der Radio 7 Playlist, Kenya Grace's 2023er Hit Strangers. 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
0: Sonne, Wolken und es ist sehr warm. Aktuell in Ellwangen 29, in Biberach 28, in Singen 29 Grad. In der Nacht und am Freitag Schauer und einzelne, teils auch kräftige Gewitter bei 22 bis 26 Grad morgen. Das Wochenende freundlich mit Sonne und Wolken bei um die 25 Grad höchstens.
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12: Um 18 Uhr, guten Abend. Die UEFA lässt nicht locker. Im Streit um den WM-Investorendeal bereitet sie ein Strafverfahren gegen FIFA-Präsident Infantino vor. Der Europäische Fußball-Kontinentalverband fordert die FIFA und beteiligte Finanzinstitute deshalb dazu auf, Dokumente zu dem gescheiterten Projekt rauszurücken. Die allermeisten Waldbrände in Deutschland wurden offenbar von Menschen verursacht, fahrlässig oder vorsätzlich. Nach Angaben der Allianz Agrarversicherung haben nur etwa 3% der Feuer natürliche Ursachen. In den fahrlässigen Fällen ging es um Zigaretten, Grillen oder Lagerfeuer. Über Nutzen und Gefahren sozialer Medien für Jugendliche wird viel geredet. Aber was sagen die 12- bis 17-Jährigen selbst dazu? Die Techniker-Krankenkasse hat nachgefragt. Ergebnis? Jeder zweite Teenager unterstützt Altersgrenzen bei Social Media. 8% sind sogar für ein völliges Nutzungsverbot für Kinder und Jugendliche. Trotz Trockenheit und langen Hitzewellen erwarten die Obstbauern am Bodensee eine gute Apfelernte. Zwar wird die Erntemenge etwas unter dem Durchschnitt liegen, die Qualität soll aber ausgesprochen gut sein. Andreas Garnal, Chef der Erzeugergemeinschaft, hofft jetzt, dass die Kunden kräftig zugreifen.
13: Das ist ein echtes heimisches Superfood, hat kurze Transportwege, wird nachhaltig produziert. Da können wir nur jedem raten, täglich einen Apfel zu essen, weil man hier einfach ein wunderbares Produkt haben.
12: Die Krimikomödie Steckerlfisch-Fiasko rund um den Provinzpolizisten Franz Eberhofer hat seit ihrem Start vor 2 Wochen schon mehr als 1 Million Menschen ins Kino gelockt. Konstantin Film freut sich, das sei der beste Kinostart der gesamten Filmreihe. Alle 10 Teile kämen damit zusammen auf fast 10 Millionen Kinobesucher in Deutschland.
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14: Im Ostalbkreis ist immer noch die Himmlinger Steige komplett gesperrt nach einem Unfall. Umfahren geht über die Ebnatter Steige oder durch Aalen durch. Dann gibt es keine neuen Blitzer, alle anderen auf radio7.de. Wenn ihr was entdeckt, 0800 70 77 110.
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14: Wie sehen die Charts heute aus ohne Musik aus beliebten Serien und Filmen? Ganz anders. Und weniger abwechslungsreich wahrscheinlich, ob es wohl sonst Musik aus Südkorea zu uns ins Radio geschafft hätte. Golden aus K-Pop Demon Hunters. Wir sind noch vorhalb. Und jetzt den Hit,

ist Radio 7 und ich finde es richtig schön, dass immer mehr Musik von afrikanischen Musikerinnen und Musikern in den internationalen Charts ist. Das hat natürlich viel mit dem aktuellen Afrobeats oder Afro-House-Trend zu tun, aber Ayra Starr aus Nigeria zum Beispiel liefert uns eine richtig tolle Ballade zusammen mit Zayn Malik. Ja,

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0: hier ist Radio 7. Prost zum Feierabendbier. Diese Woche hat ja im Hopfenanbaugebiet Tettnang am Bodensee die Ernte begonnen. Und da gibt es übrigens auch ein richtig tolles Programm dazu, auch für Familien. Noch bis 20. September in Sickenweiler. Da sehe ich euch doch zu einem Sommerferienausflug. Gleich unsere liebste Droge. 30 Minuten Hits nonstop, immer um halb. Medusa, Tiffany Harris, Mr. C oder auch die Afro-Soul-Version von Papa Ute. Und Duncan Lawrence, 2019er Hit Arcade, zurück auf unserer Playlist. Mehr Musik und mehr Abwechslung gleich mit dem Radio 7 Hit 7 ab.
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0: Sonne, Wolken und warm. Aktuell in Günzburg 28, in Riedlingen 28 und auch in Konstanz 28 Grad. In der Nacht und morgen Schauer und einzelne, teils auch kräftige Gewitter bei 22 bis 26 Grad morgen. Das Wochenende freundlich mit Sonne und Wolken bei um die 25 Grad höchstens.
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0: Vorsicht auf der A96 Richtung München. Zwischen Memmingen, Ost und Holzgünz ragt ein Regenwasserschacht in die Fahrbahn. Und im Ostalbkreis ist die Himmlingersteige immer noch beidseitig gesperrt nach einem Unfall. Umfahren geht über die Ebnerter Steige oder durch Aalen durch. Keine neuen Blitzer, alle anderen auf radio7.de. Und wenn ihr auch noch was entdeckt, 0800 70 77 110.
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0: Guten Abend, Radi 7 hier. Erster Spieltag Handball-Bundesliga und direkt fällt mal das Heimspiel euch in Balingen aus. Aber ich hätte eine Alternative. Deutschland gegen Holland heute Abend in der Basketball-WM-Quali. Das kommt kostenlos auf Magenta Sport nachher. Und wenn es gegen Holland geht, dann ist die Sportart eh egal, oder? Vorher aber natürlich noch eine Stunde vollgestopft mit neuen Songs. Den wunderbarsten Ohrwurm von One Republic habe ich zum Beispiel. Aber auch Südafrika-Superstar Tyler zusammen mit Sarah Larsson. She did it again. Gleich im Radio 7 Hit 7 ab.
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8: Sonne, Wolken und immer noch sehr warm. Aktuell in Schwäbisch Hall 29, in Tuttlingen 27, in Friedrichshafen 28 Grad. In der Nacht und am Freitag dann Schauer und einzelne, teils auch kräftige Gewitter bei 22 bis 26 Grad morgen. Am Wochenende freundlich mit Sonne und Wolken bei um die 25 Grad höchstens.
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9: Ich bin Imme Kasten. Union und SPD wollen den weiteren Reformfahrplan abklären. Bei der zweitägigen Klausur der Koalitionsfraktionen geht's heute und morgen unter anderem um die Rente. Da will die SPD das Rentenpaket entschärfen, etwa mit Blick auf das geplante Aus der Rente mit 63. Bei der Einkommenssteuer will die Union mehr Entlastung. SPD-Fraktionschef Matthias Miersch sieht in dem Treffen auch die Möglichkeit für eine Zwischenbilanz.
10: Was lief gut im vergangenen Jahr? Wo müssen wir noch besser werden, auch gerade in der Zusammenarbeit untereinander, damit wir dann die kommenden Monate die Dinge beschließen können im Parlament, sodass Bürgerinnen und Bürger, sodass Unternehmen alle das auch spüren, dass wir die Zukunftsfähigkeit Deutschlands organisieren und Deutschland tatsächlich auch voranbringen.
9: Bezahlbare Wohnungen zu finden ist für viele Menschen ein Problem. Die Linke macht sich daher jetzt erneut für einen bundesweiten Mietendeckel stark. Jana Klonikowski.
11: Genau, und sie untermauert ihre Forderung mit einem neuen Gutachten, das sie selbst in Auftrag gegeben hat. Das sagt, ein Mietendeckel wäre mit dem Grundgesetz vereinbar, also kein unverhältnismäßiger Eingriff in die Eigentumsfreiheit. Die Linke will jetzt per Bundestagsantrag die Regierung dazu bringen, einen Mietendeckel vorzulegen. Das hat aber im Prinzip keine Aussicht auf Erfolg. Kritiker sagen auch, durch einen Mietendeckel würde der Bau von neuen Wohnungen abgewürgt, weil es eben keine Anreize zum Vermieten mehr gibt.
9: Der Kriegsverbrecher Ratko Mladic ist tot. Er starb im Alter von 84 Jahren. Mladic war verantwortlich für das Massaker von Srebrenica, bei dem mehr als 8000 Bosnier ermordet wurden. Er wurde erst Jahre später gefasst und zu einer lebenslangen Haftstrafe verurteilt. Nach der Sonnenfinsternis über Deutschland gibt es das nächste Himmelsspektakel. Kommende Nacht bzw. morgen früh steht eine partielle Mondfinsternis an. Dabei schiebt sich die Erde zwischen Mond und Sonne. Der Mond wird verdunkelt und wirkt auch etwas rötlich. Der Höhepunkt ist gegen 6 Uhr. Nach dem Streit um die WM-Investorenpläne bereitet die UEFA jetzt offenbar eine Strafanzeige gegen FIFA-Boss Infantino vor. Der Europäische Fußballverband wirft der FIFA kriminelle Misswirtschaft vor und will Einblicke in die Unterlagen. Infantino hatte die Pläne nach heftiger Kritik verworfen.
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8: Keine Staus, keine neuen Blitzer und alle anderen auf radio7.de. Und wenn ihr noch was entdeckt, 0800 70 77 110.
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8: Noch bis um halb zum Beispiel.

0: beste Kombi seit Linsen und Spätzle. Südafrikas Superstar Tyler und Schwedens Popstar Sarah Larsson mit She Did It Again. Ganz neu auf der Radio 7 Playlist. Mehr neue Musik im Hit-Update. Und was ihr vielleicht noch nicht von euren Stars wusstet.
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0: Wir feiern dieses Jahr ein kleines Jubiläum in der Geschichte der Band One Republic. Klein, weil die Band offiziell im Jahr 2002 gegründet wurde, aber 1996, also vor genau 30 Jahren, da ging alles schon los, als Ryan Tedder und ein Schulfreund eine Band gründeten. This Beautiful Mess hieß die damals noch und wurde auch wieder eingestellt, als Ryan und seine Freunde dann zum Studieren gegangen sind. 2002 die Wiedervereinigung und der Rest ist

Ich habe jeden Tag ganz viel, ganz neue Musik für euch hier im Radio 7 Hit Update. Schau aber auch immer wieder in die Charts-Geschichte. Jetzt mit einer Künstlerin, mit der ich lange Zeit gar nichts anfangen konnte. Billie Eilish. Ja, ich weiß noch, wie das damals losging mit dem Hype um sie und auf einmal auch in meinem Umfeld alle von ihr und ihrer Musik geschwärmt haben und ich einfach keinen Zugang fand. Hab mir immer wieder Songs von ihr angehört, aber mit den meisten konnte ich gar nichts anfangen. Dann kam aber irgendwann

Bock hat. Und das muss mir nicht immer gefallen. Trotzdem feiern wir jetzt ihren bisher größten Charts-Hit, denn diese Woche vor 7 Jahren war das genau Bad Guy von Billie Eilish. Jetzt mal auf Radio 7.

0: Zeit im Radio 7 Hit Update. Ich freue mich noch auf die nächste bei uns eher unbekannte Stimme aus Afrika in den Charts. Der nigerianische Superstar Erasor hat jetzt eine tolle Ballade zusammen mit Zane draußen. Die hört ihr noch vor 8. Und wie krass Jennifer Lopez eigentlich gerade abgeht und ihr Save Me Tonight schon in gut 7 Minuten auf Radio 7.
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0: Noch ein bisschen Sonne und Wolken und in Göppingen 29, in Sigmaringen 26, in Kempten 25 Grad aktuell. In der Nacht und am Freitag Schauer und einzelne teils auch kräftige Gewitter. 22 bis 26 Grad morgen. Das Wochenende freundlich mit Sonne und Wolken bei um die 25 Grad höchstens.
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0: Keine größeren Staus, keine neuen Blitzer, alle anderen auf radio7.de. Und wenn ihr noch was entdeckt, 0800 70 77 110.
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0: Neue Retro-Sounds, zum Beispiel im neuen Hit von Olivia Rodrigo noch vor 8. Neuer Sommerhit von Loy mit David Puentes so in 10 Minuten. Und was für Gänsehaut, neu von Luis Capaldi.

das Radio 7 Hit Update. Mehr neue Hits jeden Tag. Woher nimmt Jennifer Lopez eigentlich all die Zeit und die Energie? Sie kümmert sich um ihren Körper. Bilder zeigen da ein beeindruckendes Sixpack. Sie kümmert sich um ihre Kinder, hat neulich ganz stolz die Schulabschlussfeier ihres Sohnes besucht. Und sie kümmert sich um ihre Karriere. Top 10 der deutschen

ist das Radio 7 Hit Update mit mehr neuen Songs jeden Tag. Immer mehr Musikerinnen und Musiker aus Nigeria und anderen afrikanischen Ländern schaffen es in letzter Zeit in die internationalen Charts, weil sogenannte Afrobeats ein großer Trend geworden sind. Neulich zum Beispiel Afrobeat-Star Fireboy DML auf Topics Hit Body. Und jetzt lernen wir die ebenfalls nigerianische Sängerin Ayra Starr kennen. Die ist seit ein paar Jahren schon ein großer Star daheim, war schon für einen Grammy nominiert, ist die jüngste Afrikanerin, die mit einem Musikvideo mehr als 100 Millionen Klicks bei YouTube geschafft hat und sogar Werbegesicht für Pepsi in Nigeria. Und jetzt hat sie einen gemeinsamen Song mit Zayn, ehemals Zayn Malik von One Direction, aber keine Afrobeat, sondern einfach nur eine gefühlvolle Ballade. Heaven Baby von Ayra Starr und Zayn hört ihr jetzt zum allerersten Mal auf Radio 7.

Mehr neue Musik hier im Radio 7 Meter Date. Die zwei Olivias habe ich zum Beispiel noch vor. 8 Olivia Dean, So Easy to Fall in Love. Das hier ist Olivia Rodrigo und Drop Dead. Dazwischen Michael Schulte.

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1: Vom Sommerhitzetag direkt in die Gewitterdusche. Heute Nacht ziehen immer wieder Schauer und Gewitter durch. Dabei geht's mit den Temperaturen ordentlich runter auf 15 bis 20 Grad. Morgen, da zeigt sich das Wetter erstmal von seiner ungemütlichen Seite. Regenschauer, kräftige Gewitter und vereinzelt sogar Hagel stehen auf dem Programm. Höchstwerte liegen bei 22 bis 26 Grad.
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2: Ich bin Imme Kasten. Schwarz-Rot will in Sachen Reformen jetzt Tempo machen. Nach der Klausurtagung der Bundesregierung kommen heute und morgen die Fraktionen von Union und SPD zusammen. Sie wollen den weiteren Fahrplan abstecken, wie die Reformen, etwa Rente oder Steuer, umgesetzt werden. Die Politikwissenschaftlerin Ursula Münch sagt im Ersten, dass wir diese Aufbruchssignale schon öfter gehört haben. Aber
3: dieses Mal könnte es wirklich klappen, weil man im Grunde ja auch eine Besonderheit hat. Man hat zum einen diese Landtagswahlen vor sich, aber zum anderen bekommt man endlich ein bisschen Rückendeckung durch die Wirtschaftsdaten. Und ich hatte den Eindruck, dass das ja vielleicht geradezu beflügelt hat.
2: An einer Schule im brandenburgischen Gosen-Neu-Zittau sind zwei Menschen getötet worden. Die Polizei geht von einer Beziehungstat aus. Ein 19-jähriger Verdächtiger wurde festgenommen. Laut Märkischer Allgemeiner soll es sich bei den Opfern um seine 18-jährige Ex-Freundin und um einen 30-jährigen handeln. Nach der verheerenden Sturzflut in Nepal werden auch mehrere Deutsche vermisst. Mindestens 8 sind es, so die nepalesische Tourismusbehörde. Durch die Fluten kamen bislang über 350 Menschen ums Leben. Mehr als 1000 werden vermisst, darunter viele Touristen. Fabian Hoffmann mit mehr.
4: Die Flut hatte unter anderem einen Ort getroffen, von dem aus viele Trekkingrouten starten. Die Rettungskräfte suchen fieberhaft nach Überlebenden. Auf Videos im Netz ist zu sehen, wie die Welle zahlreiche Häuser, Straßen und Brücken, ja ganze Dörfer mit sich reißt. Experten gehen davon aus, dass ein Gletscherabbruch in einen Fluss das Unglück ausgelöst hat.
2: Nach dem Streit um die WM-Investorenpläne bereitet die UEFA jetzt offenbar eine Strafanzeige gegen FIFA-Boss Infantino vor. Der Europäische Fußballverband wirft der FIFA kriminelle Misswirtschaft vor und will Einblicke in die Unterlagen. Infantino hatte die Pläne nach heftiger Kritik verworfen.
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1: Rein in den Donnerstagabend. Hoffe, ihr genießt den schönen Sommerfeierabend. Ihr habt vielleicht was Feines auf den Grill gepackt. Und ich schmeiß uns was auf die Playlist. Die aktuelle von Katy Perry. Richtig hot und gleich auf Sendung. Und mit einem absoluten Mega-Chart-Teil geht's jetzt los. Save my love.

ist Radio 7, jetzt mit einem Song von Katy Perry. Da habe ich so das Gefühl, den werden wir in 20 Jahren immer noch hören. Den packe ich irgendwie in die Kategorie Firework, Teenage Dream, Hot and Cold, also so ein Song, den man auch noch Jahre später richtig abfeiert. Klingt nach einer richtigen 2008er Katy Perry. Ich liebe den Song und drehe jetzt auch hier im Studio richtig auf. Watch It Burn, neu bereit.

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3: Gleich mit der wahrscheinlich einzigen Frau, der ein kurzes Brautkleid steht. Quasi ein Brautrock. Dua Lipa sind jetzt Bilder von ihrer Hochzeit aufgetaucht. Der steht aber auch wirklich einfach alles. Ihr Hit Physical haben wir gleich bei uns. Und jetzt starten wir rein mit dem neuen Sound von Holly Humberston.

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Donnerstag. Hier ist Radio 7. Ich bin Elias. Guten Tag. Und ich bin ja so ein bisschen froh, dass ich nicht gefragt wurde, welcher WM-Song der offizielle werden soll. Die Die von Shakira oder auf der anderen Seite David Guetta DNA. Also Entscheidungen treffen kann ich eigentlich schon ziemlich gut. Aber da würde es selbst mir schwerfallen. Beide richtig gut. Und deshalb auch beide auf der Radio 7 Playlist. Jetzt für euch David Guetta mit DNA. Ganz neu auf Radio 7. And

0: 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Gleich mit Sommer, Sonne, Sorry Papi. Becky G und Topic haben einen Teil rausgehauen. Mein lieber Herr Gesangsverein läuft gleich bei uns. Außerdem ein 10er-Hit, Am I Wrong? Und dazu noch einen 20er obendrauf von Fastboy. Noch mehr Musik und noch mehr Abwechslung kriegt ihr hier auf Radio 7.
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0: Nach einem richtig heißen Sommertag kühlt es heute Nacht durch einige Schauer und Gewitter etwas ab, geht runter auf 20 bis 15 Grad. Morgen starten wir ungemütlich in den Freitag. Viele Schauer, örtlich kräftige Gewitter und hier und da auch ein paar Hagelkörner. Dazu 22 bis 26 Grad. Das Wochenende weiterhin abwechslungsreich.
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2: Ich bin Imme Kasten. Rente, Steuern, weniger Bürokratie. Die Liste an Reformen ist lang und Union und SPD wollen bei der Umsetzung Gas geben. Die beiden Fraktionen treffen sich heute und morgen, um den weiteren Kurs abzuklären. Und die Koalition steht enorm unter Zugzwang, jetzt zu liefern. Union-Fraktionschef Thorsten Frey will mit klarem Fokus in den Herbst gehen, sagt er.
3: Das bedeutet eben auch, dass wir als die beiden regierungstragenden Fraktionen gemeinsam diesen Weg miteinander gehen, der auch Zumutungen enthält. Für die ein oder andere Fraktion, für einen Teil der Bürgerinnen und Bürger unserer Gesellschaft. Aber er ist eben auch notwendig, um unser Land wieder voranzubringen.
2: Bezahlbare Wohnungen zu finden ist für viele Menschen ein Problem. Die Linke macht sich daher jetzt erneut für einen bundesweiten Mietendeckel stark. Jana Klonikowski.
4: Genau, und sie untermauert ihre Forderung mit einem neuen Gutachten, das sie selbst in Auftrag gegeben hat. Das sagt, ein Mietendeckel wäre mit dem Grundgesetz vereinbar, also kein unverhältnismäßiger Eingriff in die Eigentumsfreiheit. Die Linke will jetzt per Bundestagsantrag die Regierung dazu bringen, einen Mietendeckel vorzulegen. Das hat aber im Prinzip keine Aussicht auf Erfolg. Kritiker sagen auch, durch einen Mietendeckel würde der Bau von neuen Wohnungen abgewürgt, weil es eben keine Anreize zum Vermieten mehr gibt.
2: Der Kriegsverbrecher Ratko Mladic ist tot. Er starb im Alter von 84 Jahren. Mladic war verantwortlich für das Massaker von Srebrenica, bei dem mehr als 8000 Bosnier ermordet wurden. Er wurde erst Jahre später gefasst und zu einer lebenslangen Haftstrafe verurteilt. Nach der Sonnenfinsternis über Deutschland gibt es das nächste Himmelsspektakel. Kommende Nacht bzw. morgen früh steht eine partielle Mondfinsternis an. Dabei schiebt sich die Erde zwischen Mond und Sonne. Der Mond wird verdunkelt und wirkt auch etwas rötlich. Der Höhepunkt ist gegen 6 Uhr. Sowohl die Bayern als auch der BVB treffen in der neuen Champions-League-Saison auf Arsenal London. Die Briten schafften es zuletzt bis ins Finale. Auch Leipzig trifft in der Ligaphase mit Man City und Real Madrid auf absolute Top-Teams. Stuttgart spielt unter anderem gegen Atletico Madrid und Galatasaray.
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0: Jetzt mit einem Hit für alle, die gerade mit dem Auto von Papa unterwegs sind und beim Auspacken eine kleine Schramme in den Lack gemacht haben. Sorry, Papi.

0: Donnerstagabend. Hier ist Radio 7 und auf unsere Playlist haben sich mal wieder zwei Jungs verirrt. Die machen das jedes Jahr und werden irgendwie immer besser. Fastboy, Beautiful Life, neue Nummer, gibt's hier gleich.
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2: Jeder spricht, wie er halt spricht. Es gibt Slang.
3: Wild, Bro.
2: Es gibt Dialekte.
3: Ja, mei, hock die Hera, Samamera.
2: Aber es gibt auch Grammatiksünden. Es heißt nicht eben und es heißt auch nicht einzigste. Und wir sagen, iss bitte auf und nicht so gerne.
3: Tu das jetzt mal aufessen und dein Nachttisch ist in Leon in seinem Rucksack.
2: Eine Tätigkeit braucht auch kein Am.
4: Du, ich war gerade noch die Wäsche am Bügeln. Gewesen.
2: Ja, und manche tun auch so, als gibt es keinen Konjunktiv. Das ist natürlich alles nicht schlimm. Und irgendwas verdreht natürlich jeder mal. Das Einzigste ist, dass ich zumindest eben mal darauf hingewiesen gehabt haben, gewollt hatte.
1: 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Fastboy, Beautiful Life.

Donnerstag, gleich mit One Republic und jetzt geht's rein mit Bibi Rexha und Faithless. New Religion.

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wurden alle verarscht. Hallo erstmal, Radio 7 hier am Donnerstagabend. Ja, Ed Sheeran hat uns alle dreist belogen und ist nicht mal rot geworden. Es gibt da nämlich einen Song, den hat er damals bei einem Konzert gespielt. Die Fans waren total aus dem Häuschen, haben sich direkt rein verliebt. Und dann sein großes Versprechen, der Song, der kommt bald raus. Das war vor 12 Jahren. Und jetzt, nach 12 Jahren, man kann es fast nicht glauben, ist er wirklich endlich da. Zusammen mit Martin Garrix gibt's jetzt einen richtig schönen Song. Repeated, ganz neu.

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1: Nach einem richtig heißen Sommertag kühlt es heute Nacht durch einige Schauer und Gewitter etwas ab, geht runter auf 20 bis 15 Grad. Morgen starten wir ungemütlich in den Freitag. Viele Schauer, örtlich kräftige Gewitter und hier und da auch ein paar Hagelkörner. Dazu 22 bis 26 Grad. Das Wochenende weiterhin abwechslungsreich.
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2: Ich bin Cornelius Dreger. Union und SPD wollen den weiteren Reformfahrplan abklären. Bei der zweitägigen Klausur der Koalitionsfraktionen geht es unter anderem um die Rente. Da will die SPD das Rentenpaket entschärfen, etwa mit Blick auf das geplante Aus der Rente mit 63. Bei der Einkommenssteuer will die Union mehr Entlastung. SPD-Fraktionschef Matthias Miersch sieht in dem Treffen auch die Möglichkeit für eine Zwischenbilanz.
3: Was lief gut im vergangenen Jahr? Wo müssen wir noch besser werden, auch gerade in der Zusammenarbeit untereinander, damit wir dann die kommenden Monate die Dinge beschließen können im Parlament, sodass Bürgerinnen und Bürger, sodass Unternehmen alle das auch spüren, dass wir die Zukunftsfähigkeit Deutschlands organisieren und Deutschland tatsächlich auch voranbringen.
2: Die Games-Branche ist heute ein milliardenschwerer Wirtschaftszweig. Das hat Bundespräsident Steinmeier bei der Gamescom in Köln betont. Er machte klar, das Klischee vom nerdigen Teenager, der in der dunklen Bude zockt, hat nichts mit der Wirklichkeit zu tun. Games sind längst in der Mitte unserer Gesellschaft angekommen, so Steinmeier. Und die Entwickler treiben nicht nur den Fortschritt in ihrer Branche voran, sondern zum Beispiel auch in der Medizin, im Fahrzeugdesign und der Architektur. Großeinsatz an einer Schule im brandenburgischen Gosen-Neu-Zittau. Dort sind zwei Menschen getötet worden. Laut Märkischer Allgemeinen starben eine 18-jährige Schülerin und ein 30-jähriger Mann. Ein 19-jähriger wurde festgenommen. Er soll der Ex-Freund der Schülerin sein. Die Rettungskräfte suchen nach der heftigen Flutwelle in Nepal weiter fieberhaft nach Überlebenden. Über 1000 Menschen werden noch vermisst, darunter auch einige Deutsche. Experten gehen davon aus, dass ein Gletscherabbruch in einen Fluss das Unglück ausgelöst hat. Solche großen Katastrophen sind selten, sagte der Geomorphologe Jens Turowski bei NTV.
4: Jetzt in dem Gebiet selbst, das ist Monsunzeit, die Böden sind gesättigt, da ist sehr viel Wasser im Untergrund. Man sieht da viele Schlammlawinen, kleinere Ereignisse. Also das ist, denke ich, das größere Risiko momentan, dass es kleinere lokale Ereignisse gibt, die dann die Rettungsarbeiten stören.
2: Der SC Freiburg spielt auch diese Saison international. Auch im Quali-Rückspiel für die Conference League schlugen die Freiburger Motherwell aus Schottland deutlich. Endstand 4:1. Im Hinspiel hatte der SC die Tür in die Ligaphase mit einem 3:1 bereits weit aufgestoßen.
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1: Wir rollen schon mal das Klavier rein. Das wird gleich nämlich gebraucht für einen ganz neuen Hit auf der Radio 7 Playlist. Ich liebe den. Stelle ich euch gleich vor. Und davor macht jetzt erstmal die Sonne einen kleinen Schwenker auf der Radio 7 Playlist.

Einer der größten koreanischen Hits überhaupt. A-Party auf Radio 7. Schönen Donnerstagabend. Ja, und von Südkorea geht's jetzt rüber nach Norwegen. Da wohnen drei Typen, die ja schon seit der Schulzeit befreundet sind. Und die haben's so ein bisschen wie Tokyo Hotel gemacht. Einfach mal so mit Musik angefangen. Erst nur so für sich, seit 2021 auch für uns. Ja, und jetzt haben sie ihren ersten eigenen großen Radiohit eingesackt. Klingt frisch, geht direkt ins Ohr und macht sich ziemlich gut auf der Radio 7 Playlist.

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1: Ja, und während die meisten hoffentlich gerade den Abend mit Nichtstun verbringen, schiebt die Radio 7 Playlist ziemliche Überstunden. Noch mehr Musik von Purple Disco Machine, davor ein Kaigo, der uns 2015 wirklich einen richtig geilen Sommer beschert hat. Und jetzt starten wir rein mit dem aktuellen Brett von Shakira, Dai Dai. Mehr

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schneller geht, entdecken wir jetzt gemeinsam ganz neue Musik. Kommt an dieser Stelle von Mystacy. Ist ein Produzent aus Norddeutschland und der chartet gerade voll durch. Und zwar wegen diesem ultra guten Hit. Sometimes I Love You. Neu auf der Radio 7 Playlist.

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1: Heute Abend begrüße ich, Pater Alfred Tönnies, euch, liebe Hörer und Hörerinnen, sehr herzlich. In der letzten Woche war ich am Bodensee mit 40 Firmlingen, Intensivwoche in Überlingen, aber auch im Strandbad Ost. Und wir haben auch eine Messe gefeiert auf diesem Steg, der in das Wasser, in den Bodensee, trotz Niedrigwasser auch hineingeht. Es schaukelt etwas, aber es hat eine Verbindung zum festen Ufer. Wohin, wann sind wir mal im Schaukeln gekommen oder wann schaukeln wir? Haben wir da noch festen Grund? Haben wir da noch irgendwo Halt in einer festen Umgebung? Darüber kann man sich Gedanken machen. Morgen früh mehr, so um kurz vor 6.30 Uhr im Radio 7 Morgenteam. Gutes Nächtle, wenn es dann soweit ist.
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3: Vom Sommerhitzetag direkt in die Gewitterdusche. Heute Nacht ziehen immer wieder Schauer und Gewitter durch. Dabei geht's mit den Temperaturen ordentlich runter auf 15 bis 20 Grad. Morgen, da zeigt sich das Wetter erstmal von seiner ungemütlichen Seite. Regenschauer, kräftige Gewitter und vereinzelt sogar Hagel stehen auf dem Programm. Höchstwerte liegen bei 22 bis 26 Grad.
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4: Ich bin Cornelius Dreger. Rente, Steuern, weniger Bürokratie. Die Liste an Reformen ist lang und Union und SPD wollen bei der Umsetzung Gas geben. Beide Fraktionen beraten bei einem zweitägigen Treffen über den weiteren Kurs. Die Koalition steht enorm unter Zugzwang, jetzt zu liefern. Unionsfraktionschef Thorsten Frey will mit klarem Fokus in den Herbst gehen.
5: Das bedeutet eben auch, dass wir als die beiden regierungstragenden Fraktionen gemeinsam diesen Weg miteinander gehen, der auch Zumutungen enthält. Für die ein oder andere Fraktion, für einen Teil der Bürgerinnen und Bürger unserer Gesellschaft. Aber er ist eben auch notwendig, um unser Land wieder voranzubringen.
4: Bezahlbare Wohnungen zu finden, ist für viele Menschen ein Problem. Die Linke macht sich daher jetzt erneut für einen bundesweiten Mietendeckel stark. Jana Klunikowski.
6: Genau, und sie untermauert ihre Forderung mit einem neuen Gutachten, das sie selbst in Auftrag gegeben hat. Das sagt, ein Mietendeckel wäre mit dem Grundgesetz vereinbar, also kein unverhältnismäßiger Eingriff in die Eigentumsfreiheit. Die Linke will jetzt per Bundestagsantrag die Regierung dazu bringen, einen Mietendeckel vorzulegen. Das hat aber im Prinzip keine Aussicht auf Erfolg. Kritiker sagen auch, durch einen Mietendeckel würde der Bau von neuen Wohnungen abgewürgt, weil es eben keine Anreize zum Vermieten mehr gibt.
4: An einer Schule im brandenburgischen Gosen-Neu-Zittau sind zwei Menschen getötet worden. Die Polizei geht von einer Beziehungstat aus. Ein 19-jähriger Verdächtiger wurde festgenommen. Laut Märkischer Allgemeiner soll es sich bei den Opfern um seine 18-jährige Ex-Freundin und um einen 30-jährigen handeln. Rund die Hälfte der Kinder und Jugendlichen in Deutschland ist für ein Social-Media-Verbot. Das ist bei einer Umfrage der Techniker Krankenkasse rausgekommen. Sie sprechen sich für eine Altersgrenze von 14 Jahren aus. In Deutschland wird weiter über ein Verbot diskutiert. Mecklenburg-Vorpommern freut sich über eine Rieseninvestition. Die Schwarz-Gruppe, zu der auch Lidl gehört, plant ein großes Rechenzentrum bei Rostock und will dafür bis zu 5,6 Milliarden Euro investieren. Die Gruppe hat sich laut Ministerpräsidentin Schwesig unter anderem deshalb für MV entschieden, weil es da viel grünen Strom gibt. Der Fahrplan steht für die neue Saison der Fußball Champions League. Die Bayern haben für die Ligaphase unter anderem Arsenal und Man United zugelost bekommen. Dortmund kriegt es mit Inter Mailand zu tun, Leipzig trifft auf Real Madrid, Stuttgart auf Atletico. In weniger als zwei Wochen geht's los.

in der Radio 7 Playlist. Teddy Swims, Mr. Know-It-All.

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2: Für die besten Vorhersagen zum Wetter gibt es ganz verlässliche Do-It-Yourself-Wetterstation. Du spannst eine Wäscheleine und hängst Wäsche dran. Dann kannst du ganz genau ablesen. Wäsche flattert, es ist windig. Wäsche nass, Regen. Wäsche trocken, Sommer. Wäsche weg, Sturm.
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4: Ich bin Cornelius Dreger. Rente, Steuern, weniger Bürokratie. Die Liste an Reformen ist lang und Union und SPD wollen bei der Umsetzung Gas geben. Beide Fraktionen beraten bei einem zweitägigen Treffen über den weiteren Kurs. Die Koalition steht enorm unter Zugzwang, jetzt zu liefern. Unionsfraktionschef Thorsten Frey will mit klarem Fokus in den Herbst gehen.
5: Das bedeutet eben auch, dass wir als die beiden regierungstragenden Fraktionen gemeinsam diesen Weg miteinander gehen, der auch Zumutungen enthält. Für die ein oder andere Fraktion, für einen Teil der Bürgerinnen und Bürger unserer Gesellschaft. Aber er ist eben auch notwendig, um unser Land wieder voranzubringen.
4: Bezahlbare Wohnungen zu finden, ist für viele Menschen ein Problem. Die Linke macht sich daher jetzt erneut für einen bundesweiten Mietendeckel stark. Jana Klunikowski.
6: Genau, und sie untermauert ihre Forderung mit einem neuen Gutachten, das sie selbst in Auftrag gegeben hat. Das sagt, ein Mietendeckel wäre mit dem Grundgesetz vereinbar, also kein unverhältnismäßiger Eingriff in die Eigentumsfreiheit. Die Linke will jetzt per Bundestagsantrag die Regierung dazu bringen, einen Mietendeckel vorzulegen. Das hat aber im Prinzip keine Aussicht auf Erfolg. Kritiker sagen auch, durch einen Mietendeckel würde der Bau von neuen Wohnungen abgewürgt, weil es eben keine Anreize zum Vermieten mehr gibt.
4: An einer Schule im brandenburgischen Gosen-Neu-Zittau sind zwei Menschen getötet worden. Die Polizei geht von einer Beziehungstat aus. Ein 19-jähriger Verdächtiger wurde festgenommen. Laut Märkischer Allgemeiner soll es sich bei den Opfern um seine 18-jährige Ex-Freundin und um einen 30-jährigen handeln. Rund die Hälfte der Kinder und Jugendlichen in Deutschland ist für ein Social-Media-Verbot. Das ist bei einer Umfrage der Techniker Krankenkasse rausgekommen. Sie sprechen sich für eine Altersgrenze von 14 Jahren aus. In Deutschland wird weiter über ein Verbot diskutiert. Mecklenburg-Vorpommern freut sich über eine Rieseninvestition. Die Schwarz-Gruppe, zu der auch Lidl gehört, plant ein großes Rechenzentrum bei Rostock und will dafür bis zu 5,6 Milliarden Euro investieren. Die Gruppe hat sich laut Ministerpräsidentin Schwesig unter anderem deshalb für MV entschieden, weil es da viel grünen Strom gibt. Der Fahrplan steht für die neue Saison der Fußball Champions League. Die Bayern haben für die Ligaphase unter anderem Arsenal und Man United zugelost bekommen. Dortmund kriegt es mit Inter Mailand zu tun, Leipzig trifft auf Real Madrid, Stuttgart auf Atletico. In weniger als 2 Wochen geht's los.
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3: Wenn ein Pärchen zum Grillen einlädt, wird die Arbeit geteilt. Sie kauft Essen ein, macht grünen Salat, Kartoffelsalat, Nudelsalat, Tzatziki. Er legt alles mithilfe der Grillzange auf den Grill und ganz am Ende fragt er, ob das nicht toll war, mal nicht kochen zu müssen.
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4: Heidi Klum ist 52 geworden und hat verraten, wie sie sich so jung und fit hält. Unter anderem durch ein spezielles Frühstück.
5: Und bitte.
4: Spargel, Zwiebeln, Knoblauch, Brühwürfeln.
5: Das liebe ich.
4: Also als ich das gelesen habe, Leute, habe ich mir gedacht, da verzichte ich lieber auf ein paar Lebensjahre und eine tolle Optik.
6: Ja, das sieht man, Gaby.

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1: Heute Nacht wird's hier und da etwas nass. Immer wieder ziehen Schauer und Gewitter durch. Dabei sinken die Temperaturen auf 20 bis 15 Grad. Tagsüber bleibt das Wetter dann wechselhaft und eher nass. Es sind auch kräftige Gewitter möglich, vereinzelt sogar mit Hagel. Dazu 22 bis 26 Grad.
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2: Ich bin Cornelius Dreger. Schwarz-Rot will in Sachen Reformen Tempo machen. Nach der Klausurtagung der Bundesregierung sitzen die Fraktionen von Union und SPD jetzt 2 Tage lang zusammen. Sie wollen den weiteren Fahrplan abstecken, wie die Reformen, etwa Rente oder Steuer, umgesetzt werden. Die Politikwissenschaftlerin Ursula Münch sagt im Ersten, dass wir diese Aufbruchssignale schon öfter gehört haben. Aber
3: dieses Mal könnte es wirklich klappen, weil man im Grunde ja auch eine Besonderheit hat. Man hat zum einen diese Landtagswahlen vor sich, aber zum anderen bekommt man endlich ein bisschen Rückendeckung durch die Wirtschaftsdaten. Und ich hatte den Eindruck, dass das ja vielleicht geradezu beflügelt hat.
2: Nach der heftigen Flutwelle in Nepal werden weiter hunderte Menschen vermisst. Darunter sind auch mindestens 8 Deutsche, so die nepalesische Tourismusbehörde. Fast 400 Menschen kamen ums Leben. Die Flut hatte ganze Dörfer mitgerissen und unter anderem auch einen Ort getroffen, von dem aus viele Trekkingrouten starten. Die Rettungskräfte suchen fieberhaft nach Überlebenden. Experten gehen davon aus, dass ein Gletscherabbruch in einen Fluss das Unglück ausgelöst hat. Jeder 2. Jugendliche in Deutschland ist für eine Altersgrenze bei Social Media. Wenn es nach ihnen geht, sollten Insta, TikTok und Co. für alle unter 14 verboten sein, zeigt eine Umfrage der Techniker Krankenkasse. Deutschland diskutiert weiter über ein Verbot. Familienministerin Prien ist für ein Mindestalter von 13 Jahren. Mecklenburg-Vorpommern freut sich über eine Rieseninvestition. Die Schwarz-Gruppe, zu der auch Lidl gehört, plant ein gewaltiges Rechenzentrum bei Rostock. Philipp Nützig.
4: Und dafür will die Schwarz-Gruppe bis zu 5,6 Milliarden Euro investieren. Ein Grund für die Standortentscheidung ist wohl, dass in MV reichlich grüner Strom produziert wird. Und Strom braucht so ein Rechenzentrum ja ohne Ende. Wenn die Rechner da laufen, produzieren sie auch massig Abwärme. Die wiederum wollen die Stadtwerke Rostock für die Wärmeversorgung der Stadt nutzen.
2: Der Spielplan für die neue Fußball-Champions-League-Saison steht und die deutschen Teams haben einige dicke Brocken zugelost bekommen. Sowohl die Bayern als auch Dortmund treffen in der Ligaphase auf Vorjahresfinalist Arsenal London. Außerdem hat der BVB auch eine weite Reise zum aserbaidschanischen Debütanten Sabah FK vor sich. RB Leipzig hat mit Man City und Real Madrid 2 absolute Top-Teams vor der Brust. Stuttgart trifft unter anderem auf Atletico Madrid und Galatasaray.

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3: Wenn ein Kind was toll macht, dann wird es hoffentlich gelobt.
4: Super, Finja.
3: Wenn das Kind einfach nur irgendwas macht, wird es allerdings auch sehr oft gelobt von den Eltern.
4: Ganz toll hast du Pipi gemacht, Finja.
3: Ja, Hut ab. Für eine Achtjährige, toll.
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8: Ich bin Cornelius Dreger. Schwarz-Rot will in Sachen Reformen Tempo machen. Nach der Klausurtagung der Bundesregierung sitzen die Fraktionen von Union und SPD jetzt 2 Tage lang zusammen. Sie wollen den weiteren Fahrplan abstecken, wie die Reformen, etwa Rente oder Steuer, umgesetzt werden. Die Politikwissenschaftlerin Ursula Münch sagt im Ersten, dass wir diese Aufbruchssignale schon öfter gehört haben. Aber
9: dieses Mal könnte es wirklich klappen, weil man im Grunde ja auch eine Besonderheit hat. Man hat zum einen diese Landtagswahlen vor sich, aber zum anderen bekommt man endlich ein bisschen Rückendeckung durch die Wirtschaftsdaten. Und ich hatte den Eindruck, dass das ja vielleicht geradezu beflügelt hat.
8: Nach der heftigen Flutwelle in Nepal werden weiter hunderte Menschen vermisst. Darunter sind auch mindestens 8 Deutsche, so die nepalesische Tourismusbehörde. Fast 400 Menschen kamen ums Leben. Die Flut hatte ganze Dörfer mitgerissen und unter anderem auch einen Ort getroffen, von dem aus viele Trekkingrouten starten. Die Rettungskräfte suchen fieberhaft nach Überlebenden. Experten gehen davon aus, dass ein Gletscherabbruch in einen Fluss das Unglück ausgelöst hat. Jeder 2. Jugendliche in Deutschland ist für eine Altersgrenze bei Social Media. Wenn es nach ihnen geht, sollten Insta, TikTok und Co. für alle unter 14 verboten sein, zeigt eine Umfrage der Techniker Krankenkasse. Deutschland diskutiert weiter über ein Verbot. Familienministerin Prien ist für ein Mindestalter von 13 Jahren. Mecklenburg-Vorpommern freut sich über eine Rieseninvestition. Die Schwarz-Gruppe, zu der auch Lidl gehört, plant ein gewaltiges Rechenzentrum bei Rostock. Philipp Nützig.
10: Und dafür will die Schwarz-Gruppe bis zu 5,6 Milliarden Euro investieren. Ein Grund für die Standortentscheidung ist wohl, dass in MV reichlich grüner Strom produziert wird. Und Strom braucht so ein Rechenzentrum ja ohne Ende. Wenn die Rechner da laufen, produzieren sie auch massig Abwärme. Die wiederum wollen die Stadtwerke Rostock für die Wärmeversorgung der Stadt nutzen.
8: Der Spielplan für die neue Fußball-Champions-League-Saison steht und die deutschen Teams haben einige dicke Brocken zugelost bekommen. Sowohl die Bayern als auch Dortmund treffen in der Ligaphase auf Vorjahresfinalist Arsenal London. Außerdem hat der BVB auch eine weite Reise zum aserbaidschanischen Debütanten Sabah FK vor sich. RB Leipzig hat mit Man City und Real Madrid 2 absolute Top-Teams vor der Brust. Stuttgart trifft unter anderem auf Atletico Madrid und Galatasaray.
1: Mehr

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2: In der Beziehung gibt es wenige einfache Kniffe, um die Partnerin auf die Palme zu bringen. Ganz wichtig, niemals diese Glasduschwand abziehen nach dem Duschen. Dann gibt das dieses hübsche Kalktropfenmuster. Und benutztes Geschirr stellen wir ins Spülbecken und niemals in die Spülmaschine.
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3: Gebi, ich glaube, du gehörst in diese Kategorie von der Hitze geschwächter Körper.
4: Ich sitze einfach nur und halt aus.
3: Der Witz ist, und Sicht solltet ihr dazu sehen.
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1: Heute Nacht wird es hier und da etwas nass. Immer wieder ziehen Schauer und Gewitter durch. Dabei sinken die Temperaturen auf 20 bis 15 Grad. Tagsüber bleibt das Wetter dann wechselhaft und eher nass. Es sind auch kräftige Gewitter möglich, vereinzelt sogar mit Hagel. Dazu 22 bis 26 Grad.
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2: Ich bin Cornelius Dreger. Union und SPD wollen den weiteren Reformfahrplan abklären. Bei der zweitägigen Klausur der Koalitionsfraktionen geht es unter anderem um die Rente. Da will die SPD das Rentenpaket entschärfen, etwa mit Blick auf das geplante Aus der Rente mit 63. Bei der Einkommenssteuer will die Union mehr Entlastung. SPD-Fraktionschef Matthias Miersch sieht in dem Treffen auch die Möglichkeit für eine Zwischenbilanz.
3: Was lief gut im vergangenen Jahr? Wo müssen wir noch besser werden, auch gerade in der Zusammenarbeit untereinander, damit wir dann die kommenden Monate die Dinge beschließen können im Parlament, sodass Bürgerinnen und Bürger, sodass Unternehmen alle das auch spüren, dass wir die Zukunftsfähigkeit Deutschlands organisieren und Deutschland tatsächlich auch voranbringen.
2: Nach der verheerenden Sturzflut in Nepal werden auch mehrere Deutsche vermisst. Mindestens 8 sind es, so die nepalesische Tourismusbehörde. Durch die Fluten kamen bislang fast 400 Menschen ums Leben. Mehr als 1000 werden vermisst, darunter viele Touristen. Fabian Hoffmann.
4: Die Flut hatte unter anderem einen Ort getroffen, von dem aus viele Trekkingrouten starten. Die Rettungskräfte suchen fieberhaft nach Überlebenden. Auf Videos im Netz ist zu sehen, wie die Welle zahlreiche Häuser, Straßen und Brücken, ja ganze Dörfer mit sich reißt. Experten gehen davon aus, dass ein Gletscherabbruch in einen Fluss das Unglück ausgelöst hat.
2: Die sogenannte Gruppe der Sparsamen will, dass die EU weniger Geld ausgibt. Deutschland und 5 weitere Länder fordern mehrere 100 Milliarden Euro weniger als von der EU-Kommission vorgeschlagen. Geld müsse vor allem für Verteidigung, Wettbewerbsfähigkeit und Migration ausgegeben werden, heißt es. Der Kriegsverbrecher Ratko Mladic ist tot. Er starb im Alter von 84 Jahren. Mladic war verantwortlich für das Massaker von Srebrenica, bei dem mehr als 8000 Bosnier ermordet wurden. Er wurde erst Jahre später gefasst und zu einer lebenslangen Haftstrafe verurteilt. Die Linke macht sich erneut für einen bundesweiten Mietendeckel stark. Sie sieht sich dadurch ein neues Gutachten bestätigt. Das sagt, ein Mietendeckel wäre mit dem Grundgesetz vereinbar. Dass so eine Begrenzung der Mieten kommt, ist aktuell aber sehr, sehr unwahrscheinlich. Der SC Freiburg spielt auch diese Saison international. Auch im Quali-Rückspiel für die Conference League schlugen die Freiburger Motherwell aus Schottland deutlich. Endstand 4:1. Im Hinspiel hatte der SC die Tür in die Liga-Phase mit einem 3:1 bereits weit aufgestoßen.

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2: Wenn ein sehr kleines Kind etwas sehr dringend will, dann fragt es gerne seine Mutter.
3: Mama, Mama, Mama, Mama.
2: Auch wenn die gerade telefoniert oder schläft.
3: Mama.
2: Ganz ehrlich, wenn Mama bei jedem
3: Mama
2: ein trinken würde, wäre sie dauerbreit. Und wenn sie bei jedem
3: Mama
2: eine Kniebeuge machen würde, top trainiert.
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4: Könnt ihr jederzeit melden, Stausblitzer, wenn ihr was entdeckt habt heute Morgen. Wie nochmal?
5: Du hast es noch übersetzt in eine andere Sprache, oder? Ja, sehr gut, haben wir das
4: also
5: verstanden.
4: Per,
5: ja.
4: Telefon wollte ich sagen.
5: Telefon.
4: Oder Sprachnachricht.
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6: Ich bin Cornelius Dreger. Union und SPD wollen den weiteren Reformfahrplan abklären. Bei der zweitägigen Klausur der Koalitionsfraktionen geht es unter anderem um die Rente. Da will die SPD das Rentenpaket entschärfen, etwa mit Blick auf das geplante Aus der Rente mit 63. Bei der Einkommenssteuer will die Union mehr Entlastung. SPD-Fraktionschef Matthias Miersch sieht in dem Treffen auch die Möglichkeit für eine Zwischenbilanz.
7: Was lief gut im vergangenen Jahr? Wo müssen wir noch besser werden, auch gerade in der Zusammenarbeit untereinander, damit wir dann die kommenden Monate die Dinge beschließen können im Parlament, sodass Bürgerinnen und Bürger, sodass Unternehmen alle das auch spüren, dass wir die Zukunftsfähigkeit Deutschlands organisieren und Deutschland tatsächlich auch voranbringen.
6: Nach der verheerenden Sturzflut in Nepal werden auch mehrere Deutsche vermisst. Mindestens 8 sind es, so die nepalesische Tourismusbehörde. Durch die Fluten kamen bislang fast 400 Menschen ums Leben. Mehr als 1000 werden vermisst, darunter viele Touristen. Fabian Hoffmann.
8: Die Flut hatte unter anderem einen Ort getroffen, von dem aus viele Trekkingrouten starten. Die Rettungskräfte suchen fieberhaft nach Überlebenden. Auf Videos im Netz ist zu sehen, wie die Welle zahlreiche Häuser, Straßen und Brücken, ja ganze Dörfer mit sich reißt. Experten gehen davon aus, dass ein Gletscherabbruch in einen Fluss das Unglück ausgelöst hat.
6: Die sogenannte Gruppe der Sparsamen will, dass die EU weniger Geld ausgibt. Deutschland und 5 weitere Länder fordern mehrere 100 Milliarden Euro weniger als von der EU-Kommission vorgeschlagen. Geld müsse vor allem für Verteidigung, Wettbewerbsfähigkeit und Migration ausgegeben werden, heißt es. Der Kriegsverbrecher Ratko Mladic ist tot. Er starb im Alter von 84 Jahren. Mladic war verantwortlich für das Massaker von Srebrenica, bei dem mehr als 8000 Bosnier ermordet wurden. Er wurde erst Jahre später gefasst und zu einer lebenslangen Haftstrafe verurteilt. Die Linke macht sich erneut für einen bundesweiten Mietendeckel stark. Sie sieht sich dadurch ein neues Gutachten bestätigt. Das sagt, ein Mietendeckel wäre mit dem Grundgesetz vereinbar. Dass so eine Begrenzung der Mieten kommt, ist aktuell aber sehr, sehr unwahrscheinlich. Der SC Freiburg spielt auch diese Saison international. Auch im Quali-Rückspiel für die Conference League schlugen die Freiburger Motherwell aus Schottland deutlich. Endstand 4:1. Im Hinspiel hatte der SC die Tür in die Ligaphase mit einem 3:1 bereits weit aufgestoßen.

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2: Schuhe zu kaufen ist eine Wissenschaft. Und wenn du mit einer Expertin gemeinsam einkaufen gehst, also mit einer sogenannten Frau, dann überlegt die noch, ob der Schuh zum Outfit passt und zum Anlass und zum Job und ob der sich gut reinigen lässt und ob der einen schlanken Fuß macht.
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